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0: In Schweich gibt's gerade 9 Grad.
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1: Ich bin Dirk Zeitler. Die CDU kämpft nach drei krachend verlorenen Landtagswahlen und Umfragewerten unter 20% um ihre Glaubwürdigkeit. Bei einer Führungsklausur in Berlin sucht die Partei nach einem Weg aus einer der schwersten Krisen ihrer Geschichte. Generalsekretärin Hoppermann dämpfte gleich zu Beginn die Erwartungen. Die Klausur sei nicht die eine Wunderwaffe, sondern der Beginn eines Prozesses. Es gehe darum, Vertrauen zurückzugewinnen. US-Präsident Trump hat verkündet, dass die Ukraine und Russland künftig auf Angriffe ihrer Energieanlagen verzichten. Es ist allerdings nicht Trumps erste Ankündigung dieser Art.
2: Erst vor rund 4 Wochen hatte Trump behauptet, Moskau und Kiew würden die Angriffe auf die Energiesektoren einstellen. Doch die angebliche Vereinbarung hielt keine 24 Stunden. Und auch diesmal scheint am Versprechen nicht viel dran zu sein. Selenskyj sagte kurz darauf, er wisse gar nichts von der Einigung. Aber der Ukrainer verspricht, wenn Putin seine Angriffe auf Energieanlagen stoppt, will Selenskyj dem Beispiel folgen. Selenskyj bietet außerdem an, Neuwahlen abzuhalten, sollte Trump Putin von einer 60-tägigen allgemeinen Waffenruhe überzeugen. Trump hatte zuvor die Ablösung des ukrainischen Präsidenten gefordert. Aus Washington, Jan-Christoph Freibert.
1: Papst Leo muss operiert werden. Das 71 Jahre alte Oberhaupt der katholischen Kirche gab bei seinem Sonntagsgebet bekannt, dass bei ihm ein Knoten in der Lunge entdeckt worden sei, der sich im Anfangsstadium befinde.
3: Leo wirkte ruhig und gefasst, sagte. Die Ärzte haben mir zu einer OP geraten, um den Knoten zu entfernen. Der Eingriff soll in den kommenden Tagen über die Bühne gehen. Weitere Einzelheiten nannte er nicht und viele Gläubige hier auf dem Petersplatz mussten erst einmal die Luft anhalten, waren völlig überrascht. Leo schien immer fit, er spielt Tennis, hat sogar ein eigenes Fitnessstudio hier in seinem Apartment und eigentlich steht für den kommenden Monat eine Reise nach Südamerika auf seinem Programm. Aus Rom, Claudia Wächter.
1: Zum Fußball. Der SC Freiburg ist neuer Tabellenführer in der Bundesliga. Gegen Schalke 04 haben die Freiburger 2:1 gewonnen. Im Rhein-Derby hat der erste FC Köln gegen Gladbach mit 2:1 gewonnen. Gladbach bleibt damit auch nach 5 Spielen punktlos und steht als Tabellenletzter da.
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4: Über Longen liegt heute früh noch eine dichte Wolkendecke bei rund 8 Grad. Im Tagesverlauf wird's dann freundlicher. Erst etwas heller, später sogar richtig sonnig und am Nachmittag sind bis zu 16 Grad drin. Morgen bleibt es meist grau und deutlich milder mit 15 Grad und nur ein paar zarten Spritzern am Abend.
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0: In Schweich gibt's gerade 9 Grad.
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0: Über Longen liegt heute früh noch eine dichte Wolkendecke bei rund 8 Grad. Im Tagesverlauf wird's dann freundlicher. Erst etwas heller, später sogar richtig sonnig und am Nachmittag sind bis zu 16 Grad drin. Morgen bleibt es meist grau und deutlich milder mit 15 Grad und nur ein paar zarten Spritzern am Abend.
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1: Waage. Ein spontaner Ausflug oder eine Reise wird heute für neue Erfahrungen und Erlebnisse sorgen. Genießen Sie das Abenteuer.
2: Skorpion.
1: Seien Sie heute vorsichtig. Nicht jeder, der in Ihr Leben tritt, führt Gutes im Schilde.
2: Schütze.
1: Es ist Ihr Tag im Job. Nutzen Sie Ihre Stärken und Fähigkeiten, um berufliche Ziele zu erreichen und sich selbst zu verwirklichen.
2: Steinbock.
1: Kreativität ist heute Ihre große Stärke. Es fällt Ihnen leicht, innovative Lösungen zu finden.
2: Wassermann.
1: Heute können Sie mit Ihrem diplomatischen Geschick und Einfühlungsvermögen Konflikte lösen und Menschen miteinander verbinden.
2: Fische.
1: Es ist Ihr Tag im Job. Nutzen Sie Ihre Stärken und Fähigkeiten, um berufliche Ziele zu erreichen und sich selbst zu verwirklichen.
2: Widder.
1: Die Gemeinschaft braucht Ihr Wissen und Ihre Weisheit. Teilen Sie diese Fähigkeit durch ehrenamtliche Arbeit.
2: Stier.
1: Klären Sie Unstimmigkeiten durch offene Gespräche. Heute haben Sie dafür ein besonders gutes Händchen.
2: Zwillinge.
1: Entschlossenheit und Mut helfen Ihnen bei neuen Herausforderungen. Seien Sie auch bereit, Risiken einzugehen.
2: Krebs.
1: Traditionen und kulinarische Genüsse bereichern Ihr Leben. Entdecken Sie diese heute.
2: Löwe.
1: Konzentrieren Sie sich auf Ihre Fortschritte und Erfolge, statt sich von Ihren Fehlern und Schwächen runterziehen zu lassen.
2: Jungfrau.
1: Denken Sie heute daran, dass es wichtig ist, auch mal Nein zu sagen und Ihre Grenzen zu setzen.
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0: In Trier-Ehrang gibt es gerade 8 Grad.
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2: Ich bin Babette Büchner. Findet die CDU einen Weg aus ihrer existenziellen Krise? Die Parteiführung beendet heute ihre zweitägigen Beratungen über die Konsequenzen aus den Niederlagen bei den Landtagswahlen. Gestern wurde dabei über Maßnahmen gesprochen, um die CDU wieder näher an die Lebenswirklichkeit der Menschen heranzuführen, sagte Generalsekretärin Franziska Hoppermann. Es geht bei dem Treffen aber auch darum, ob sich Bundeskanzler Friedrich Merz wieder stabilisieren kann.

0: dem Angriff der Houthi-Miliz auf den internationalen Flughafen der saudischen Hauptstadt Riad mit 12 Toten haben die jemenitischen Rebellen ihre Attacken fortgesetzt. Bundeswirtschaftsministerin Katharina Reiche sitzt nun wegen der Angriffe dort fest.
1: Reiche befand sich schon vor den Angriffen auf Konferenzen in Riad. Eigentlich wollte sie heute nach Deutschland zurückfliegen. Doch die geplante Rückkehr vom Flughafen aus Riad kann jetzt nicht wie vorgesehen stattfinden. Derzeit werde die notwendige Logistik für ihre Rückkehr zwischen den beteiligten Ministerien und Behörden abgestimmt, teilte eine Sprecherin am Abend mit. Wie das gelingen soll, ist derzeit aber noch offen. Dirk Zeitler, Nachrichtenredaktion.
0: Das Bundesverfassungsgericht verhandelt heute über die umstrittene Erbschaftssteuer. Die bayerische Staatsregierung will klären lassen, ob bestimmte Vorschriften verfassungswidrig sind. Bundesfinanzminister Lars Klingbeil sieht auf jeden Fall Reformbedarf.
2: Millionen und Milliarden schwere Vermögen werden in Deutschland oft nahezu steuerfrei vererbt. Das sei nicht gerecht, so Finanzminister Klingbeil. Es dürfe für das eigene Vorankommen im Leben nicht entscheidend sein, in welches Elternhaus man geboren worden sei. Klingbeil will eine Reform und sieht da wirtschaftsweise Unternehmer und Teile der Union hinter sich. Er will aber eine Entscheidung des Bundesverfassungsgerichtes abwarten. Bayern will in Karlsruhe ab heute klären lassen, ob der Bund allein die Erbschaftssteuer einheitlich regeln darf. Bayerns Ministerpräsident Söder plädiert für regionale Regelungen. Aus Berlin, Ronny Tochau.
0: Und zum Sport. Der SC Freiburg ist neuer Tabellenführer in der Fußball-Bundesliga. Die Mannschaft hat am Abend mit 2:1 gegen Schalke 04 gewonnen. Vorher hatte sich Köln ebenfalls mit 2:1 gegen Borussia Mönchengladbach durchgesetzt. Gladbach bleibt damit auch nach 5 Spielen punktlos Tabellenletzter.
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4: Ich bin Leo Melchersmann. Seit gestern gibt es im Stadtmuseum Simeonstift die neue Sonderausstellung Jüdisches Leben im Mittelalter. Laut Museum soll die Ausstellung die Geschichte der jüdischen Gemeinde in Trier erzählen. Ausgestellt werden über 100 Exponate aus Trier und Rheinland-Pfalz, außerdem Leihgaben aus ganz Deutschland und aus weiteren Ländern. Sie sollen Einblicke geben in jüdisches Leben, den Alltag, die Organisation der Gemeinden und ihre weitreichenden Netzwerke. Die Ausstellung ist bis zum 4. April 2027 geöffnet. Außerdem in unseren Regionalnachrichten: Note 2 für öffentlichen Verkehr in Trier und halbseitige Sperrung in der Römerstraße. Ausführliche Nachrichten aus der Region gibt's wieder um 12:30.
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5: In Aach hängt am frühen Morgen noch dichter Nebel bei 7,5 Grad. Dazu bleibt es zunächst zäh und eher grau. Im Laufe des Tages lockert es immer wieder auf. Zwischendurch gibt's auch mal klaren Himmel. Und am Nachmittag sind bis zu 15,5 Grad drin. Morgen wird's dann deutlich bedeckter mit etwas Nieselregen und Temperaturen um 14 Grad.
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5: Noch ist in Trier und der Umgebung nichts los, also gute und sichere Fahrt euch.
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5: Geblitzt wird immer noch aus dem Anhänger raus auf der A64 Höhe. Trier, hier ist 80 erlaubt. Und wenn ihr sonst noch was seht heute, dann gerne melden.
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5: Einen schönen guten Morgen, liebe Trierer, um kurz nach 6. Ich bin Dori. Wir starten gleich gemeinsam mit unseren Veranstaltungstipps in die neue Woche. Die gibt's nach 2 Songs, also wir hören uns gleich wieder.
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1: Ach, wie gut ist es doch, unter lesenden Menschen zu sein. So schrieb einst der Dichter Rainer Maria Rilke. Und heute werden in der Buchhandlung Stephanus seine Werke gelesen. Der Buchhändler Michael Schikowski liest aus Rilkes Gedichten, aus seiner Prosa über den lieben Gott oder den unvergänglichen Briefen. Einen Abend lang lässt es sich schwelgen in einer unnachahmlichen Gedankenwelt. Die Lesung beginnt um 19 Uhr, Einlass ist eine halbe Stunde vorher und Tickets gibt's unter ticket-regional.de. Im Museum am Dom bringt die Keramikerin Frauke Günzel allen interessierten Kindern morgen außerdem die bunte Welt des Töpferns bei. Bei dem Workshop wird nicht nur gekleckst und gekleckert, sondern auch getrocknet und gebrannt mit allem, was so dazugehört. Am Ende entstehen einzigartige Erinnerungsstücke für zu Hause. Der Workshop beginnt um 11 Uhr. Weitere Infos findet ihr auf der Homepage des Museums am Dom. Und für Fans des Drachensteigens bietet die Leyendecker-Bastelstube morgen genau das Richtige. Hier dürfen nämlich alle großen und kleinen Bastler ihren eigenen individuellen Überflieger gestalten. Mit Freude und Hilfe der Profis können Kinder hier aus ihrem Traum Wirklichkeit machen und sich für den windigen Herbst perfekt ausrüsten. Gebastelt wird ganz ohne Anmeldung von 14 bis 17 Uhr für jeweils eine Stunde, also zur Vollstunde wird dann neu gestartet. Viel Spaß!
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0: In Trier-Ehrang gibt es gerade 8 Grad.
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2: Mit Leo Melchersmann einen schönen Montag zusammen. Seit gestern gibt es im Stadtmuseum Simeonstift die neue Sonderausstellung Jüdisches Leben im Mittelalter. Laut Museum soll die Ausstellung die Geschichte der jüdischen Gemeinde in Trier erzählen. Die über 100 Exponate sollen Einblicke in jüdisches Leben, den Alltag, die Organisation der Gemeinden und ihre weitreichenden Netzwerke geben. Kulturdezernent Markus Nöhl mit weiteren Infos.
3: Die Ausstellung geht über das Judentum in Trier, aber auch weit darüber hinaus im Mittelalter. Und ich glaube, es führt nochmal vor Augen, wie intensiv der Austausch über ganz viele Zeiten war. Wir haben natürlich auch schwierige Kapitel in der Geschichte, aber diese Ausstellung beleuchtet auch die Formen des Miteinanders, der Kooperation und auch des Austausches international. Die Anzahl der Exponate, also der Dinge, die wir hier zeigen, die mit dem Alltags- und mit dem repräsentativen Leben des Judentums zu tun haben, ist wirklich sehr beeindruckend. Wir haben das aus Frankreich, wir haben es aber auch aus ganz Deutschland. Das ist schon sehr spannend.
2: Die Ausstellung ist bis zum 4. April 2027 geöffnet. Der öffentliche Nahverkehr in Trier erhält im bundesweiten Vergleich die Note 2,0. Das teilt die Stadt mit. Demnach profitieren fast 74.000 Menschen in Trier von einem besonders guten ÖPNV-Angebot. Damit belegt Trier Platz 24 von 66 untersuchten Großstädten und Regiopolen. In Rheinland-Pfalz liegt Trier vor Koblenz und Kaiserslautern. Auch der Landkreis Trier-Saarburg schneidet gut ab und erreicht Platz 16 von 171 Landkreisen im ländlichen Raum. In der Trierer Römerstraße kommt es ab morgen zu einer halbseitigen Sperrung. Das teilt die Stadt Trier mit. Auf Höhe der Villa Rivercon wird eine Stützwand erneuert, die sich zunehmend zur Straße geneigt hat. Der Verkehr wird bis voraussichtlich Ende November per Ampel geregelt. Fußgänger werden über die Bitburger Straße und den Rivercon-Weg umgeleitet. Für eine Katastrophenschutzübung in Konz sucht die Kreisverwaltung Trier-Saarburg noch Statisten. Laut Pressemitteilung wird am 24. Oktober am Konzer Schulzentrum der Aufbau einer Notfallstation für einen möglichen Zwischenfall im französischen Kernkraftwerk Cattenom geübt. Die Statisten sollen dabei betroffene Bürgerinnen und Bürger darstellen. Einige übernehmen besondere Rollen. Interessierte können sich bis zum 20. Oktober online bei der Kreisverwaltung anmelden. Treffpunkt ist am 24. Oktober um 9 Uhr auf dem Parkplatz bei Möbel Martin in Konz. Und das Beste kommt zum Schluss. Die nächste Bürgermeistersprechstunde in Bitburg findet am Donnerstag, am 15. Oktober statt. Das teilt die Stadt mit. Von 17 bis 18 Uhr können Bürgerinnen und Bürger im Rathaus persönliche Anliegen mit Bürgermeister Heiko Jakobs besprechen. Eine vorherige Anmeldung ist nicht nötig. Gesprächstermine außerhalb der Sprechstunde können außerdem telefonisch vereinbart werden.
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0: In Aach hängt am frühen Morgen noch dichter Nebel bei 7,5 Grad. Dazu bleibt es zunächst zäh und eher grau. Im Laufe des Tages lockert es immer wieder auf. Zwischendurch gibt's auch mal klaren Himmel. Und am Nachmittag sind bis zu 15,5 Grad drin. Morgen wird's dann deutlich bedeckter mit etwas Nieselregen und Temperaturen um 14 Grad.
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4: Noch ist in Trier und der Umgebung nichts los, also gute und sichere Fahrt euch.
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4: Geblitzt wird immer noch aus dem Anhänger raus auf der A64 Höhe Trier. Hier ist 80 erlaubt. Und wenn ihr sonst noch was seht heute, dann gerne melden.
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0: Morgen, liebe Trierer, ich bin Dori und wir starten gemeinsam in die neue Woche. Und zwar mit frischen News, wichtigen Gesundheitstipps und natürlich den besten Kulturhighlights. Wir schauen um kurz nach sieben erstmal an die Uni Trier, wo der AStA wegen akuten Wohnraummangels bei den Erstsemestern gerade auf die Barrikaden geht. Wie da die Forderungen sind, das verrät uns Tim Biermann. Außerdem machen wir uns um kurz nach acht mal auf zum Thema Gesundheitscheck. Im Pop-Up-Store der Trier Galerie dreht sich nämlich diesen Monat alles um die Lebergesundheit. Und wir nehmen euch heute ab 10 Uhr auch noch mit rüber ins Stadtmuseum Simeonstift. Da startet nämlich eine beeindruckende Sonderausstellung über das jüdische Leben im mittelalterlichen Trier. Das alles und natürlich die beste Musik für euren Start in die Woche gibt's heute hier bei Antenne Trier.
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0: In Trier-West-Pallien gibt's gerade 9 Grad.
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2: Ich bin Babit Büchner. Die CDU kämpft nach 3 verlorenen Landtagswahlen um ihre Glaubwürdigkeit. Heute endet eine 2-tägige Führungsklausur in Berlin, bei der die Partei einen Weg aus der Krise sucht.
3: Es geht um nicht weniger als die Zukunft der Kanzlerpartei. In bundesweiten Umfragen liegt die CDU inzwischen bei unter 20%, ein historisches Tief. Generalsekretärin Hoppermann hatte erklärt, man wolle die CDU wieder näher an die Lebenswirklichkeit der Menschen heranführen. Das fordern auch die Chefs der Landtagsfraktionen der Union. Die Menschen erwarten einen Politikwechsel, den sie im Alltag spüren, erklärte ihr Vorsitzender Sebastian Lechner aus Niedersachsen. Diana Kramer, Nachrichtenredaktion.
2: US-Präsident Donald Trump hat verkündet, dass die Ukraine und Russland künftig auf Angriffe ihrer Energieanlagen verzichten. Laut Kiew hat Moskau seine Attacken aber fortgesetzt und ein Heizkraftwerk getroffen.
4: Erst vor rund 4 Wochen hatte Trump behauptet, Moskau und Kiew würden die Angriffe auf die Energiesektoren einstellen. Doch die angebliche

0: Vereinbarung hielt keine 24 Stunden. Und auch diesmal scheint am Versprechen nicht viel dran zu sein. Selenskyj sagte kurz darauf, er wisse gar nichts von der Einigung. Aber der Ukrainer verspricht, wenn Putin seine Angriffe auf Energieanlagen stoppt, will Selenskyj dem Beispiel folgen. Aus Washington, Jan-Christoph Heibert.
1: Im September war es in Europa weiter ungewöhnlich warm und trocken. In Westeuropa gab es zusammen mit dem September 2023 den wärmsten September seit Beginn der Aufzeichnungen, teilte der EU-Klimawandeldienst Copernicus mit. Die Temperatur lag 2,5 Grad über dem Mittel der Jahre 1991 bis 2020. Copernicus erwartet, dass die Temperaturen wegen des Wetterphänomens El Niño weltweit auch bis zum kommenden Jahr hoch bleiben. Und zum Sport. Der SC Freiburg ist neuer Tabellenführer in der Fußball-Bundesliga. Die Mannschaft hat am Abend mit 2:1 gegen Schalke 04 gewonnen. Vorher hatte sich Köln ebenfalls mit 2:1 gegen Borussia Mönchengladbach durchgesetzt. Dabei gab es heftige Fankrawalle und das Spiel musste einige Minuten unterbrochen werden. Gladbacher Fans hatten Leuchtraketen in die Kölner Zuschauerränge geschossen.
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3: Ich bin Leo Melchersmann. Der öffentliche Nahverkehr in Trier erhält im bundesweiten Vergleich die Note 2,0. Das berichtet die Stadt. Demnach profitieren fast 74.000 Menschen in Trier von einem besonders guten Nahverkehrsangebot. Im Vergleich der rheinland-pfälzischen Städte liegt Trier damit vor Koblenz und Kaiserslautern. Auch der Landkreis Trier-Saarburg schneidet im bundesweiten Vergleich gut ab. Außerdem in unseren Regionalnachrichten: Statisten für Katastrophenschutzübung in Konz gesucht und Bürgermeister-Sprechstunde in Bitburg am 15. Oktober. Ausführliche Nachrichten aus der Region gibt's wieder um 13:30.
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4: Mehring startet noch dicht bewölkt und frisch mit knapp 9 Grad in den Tag. Im Laufe des Vormittags setzt sich dann immer mehr die Sonne durch und am Nachmittag sind bis zu 17 Grad drin. Morgen bleibt es zwar deutlich freundlicher als jetzt, aber wieder eher grau und mit maximal 16 Grad.
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5: In Trier selbst ist noch nichts los, aber wir haben schon gut 7 Minuten Stau auf der B419 von Temnitz Richtung Melden.
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5: Wir haben 2 Blitzeranhänger, einmal immer noch den auf der A64 Höhe Trier, hier ist 80 erlaubt und dann jetzt noch in Zeven in der Wasserbilliger Straße stadtauswärts, hier ist 50 erlaubt. Wenn ihr sonst noch was habt für uns, gerne melden.
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5: Dori hier um 7:15. Hallo zusammen. Das Semester startet, aber nach wie vor haben nicht alle Studis eine Unterkunft gefunden. Die Wohnraumnot an der Uni Trier spitzt sich wirklich zu. Tim Biermann vom AStA erklärt uns deshalb gleich, warum etliche Studierende derzeit auf irgendwelchen Sofas stranden und was der AStA mit aktuellen Protesten auf dem Campus erreichen möchte. Nach 2 Songs gibt's die Infos, also bleibt gern dabei.
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0: Taylor Swift hier bei Antenne Trier um gleich 7:11. Ich bin Dori, schön, dass ihr dabei seid. Studieren in Trier ist für viele ein Traum. Doch aktuell stellt sich den Erstsemestern eine große Frage. Wo soll ich wohnen? Ob auf den Begrüßungsveranstaltungen oder während der Kneipentouren? Das Thema knapper Wohnraum ist allgegenwärtig. Der AStA der Uni Trier hat deswegen letzten Mittwoch zu einem Protest aufgerufen. Tim Biermann vom AStA, wie groß ist denn das Problem wirklich gerade?
1: Also das Wohnheim in Olewig ist weggefallen. Das Wohnheim Kleeburger Weg ist jetzt erstmal geschlossen bis auf Weiteres. Und die Wohnheime Tarforst 1 bis 3 werden jetzt für 2 Jahre saniert. Das heißt, die fallen auch weg. Danach sollen andere Wohnheime saniert werden. Das heißt, es bleibt auch auf Dauer so, dass da Wohnheimsplätze fehlen jetzt die nächsten Jahre. Konkret sind von 1500 Wohnungen jetzt noch etwas unter 900 übrig.
0: Allein bis letzte Woche haben sich über 50 Studierende beim AStA gemeldet, die immer noch keine Wohnung gefunden haben. Was machen die denn, wenn sie nichts finden?
1: Also wir hatten Dienstag eine Kneipentour, da hat einer erzählt, seine Eltern mussten ihm jetzt für 1 Monat ein Airbnb bezahlen. Ein anderer wohnt im Hotel, wieder andere pendeln, teilweise aus Prüm, Gerolstein oder sogar Köln hier an die Uni. Und einige schlafen halt irgendwie auch bei Freundinnen und Freunden eben auf dem Boden.
0: Na toll, also ich glaube, das haben sich die Studis auch anders vorgestellt beim ersten Mal von zu Hause ausziehen. Ganz ehrlich, das ist ja wirklich inakzeptabel. Tim, wie habt ihr denn letzten Mittwoch darauf reagiert?
1: Wir haben an verschiedenen Stellen der Uni klare Botschaften gesprayt, ganz plakativ wie Wohnraum wo oder ey Uni, mach mal was, weil wir halt eben das Versagen der Uni und vor allen Dingen der Präsidentin Frau Eckramer auch seit Monaten und Jahren beobachten müssen und wir wollten damit halt so einen ersten Schuss vor den Bug setzen, dass halt eben jetzt zeitnah was passieren muss. Ansonsten werden wir halt nochmal weitere Formen des Aktivismus ausprobieren müssen.
0: Ihr wollt also weitermachen, falls sich nichts ändert. Was sind denn konkret eure Forderungen?
1: Unsere Forderungen sind ganz klar, dass das Wohnheim Kleeburger Weg geöffnet wird zu einem sozialverträglichen Preis. Im Idealfall wieder über das Studiwerk oder auch über einen anderen sozialen Träger. Und wir fordern vor allen Dingen auch von unserer Uni, dass sie sich endlich mal für uns einsetzt.
0: Und wenn ihr auch an der Uni Trier studiert und betroffen seid oder euch einfach ein bisschen genauer über die Situation informieren möchtet, am kommenden Mittwoch gibt es eine weitere Kundgebung um 11 Uhr an der Unimensa.
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0: In Trier-West-Pallien gibt's gerade 9 Grad.
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2: Mit Leo Melchersmann einen schönen Montag zusammen. Seit gestern gibt es im Stadtmuseum Simeonstift die neue Sonderausstellung Jüdisches Leben im Mittelalter. Laut Museum soll die Ausstellung die Geschichte der jüdischen Gemeinde in Trier erzählen. Die über 100 Exponate sollen Einblicke in jüdisches Leben, den Alltag, die Organisation der Gemeinden und ihre weitreichenden Netzwerke geben. Kulturdezernent Markus Nöhl mit weiteren Infos.
3: Die Ausstellung geht über das Judentum in Trier, aber auch weit darüber hinaus im Mittelalter. Und ich glaube, es führt nochmal vor Augen, wie intensiv der Austausch über ganz viele Zeiten war. Wir haben natürlich auch schwierige Kapitel in der Geschichte, aber diese Ausstellung beleuchtet auch die Formen des Miteinanders, der Kooperation und auch des Austausches international. Die Anzahl der Exponate, also der Dinge, die wir hier zeigen, die mit dem Alltags- und mit dem repräsentativen Leben des Judentums zu tun haben, ist wirklich sehr beeindruckend. Wir haben das aus Frankreich, wir haben das aber auch aus ganz Deutschland. Das ist schon sehr spannend.
2: Die Ausstellung ist bis zum 4. April 2027 geöffnet. Der öffentliche Nahverkehr in Trier erhält im bundesweiten Vergleich die Note 2,0. Das teilt die Stadt mit. Demnach profitieren fast 74.000 Menschen in Trier von einem besonders guten ÖPNV-Angebot. Damit belegt Trier Platz 24 von 66 untersuchten Großstädten und Regiopolen. In Rheinland-Pfalz liegt Trier vor Koblenz und Kaiserslautern. Auch der Landkreis Trier-Saarburg schneidet gut ab und erreicht Platz 16 von 171 Landkreisen im ländlichen Raum. In der Trierer Römerstraße kommt es ab morgen zu einer halbseitigen Sperrung. Das teilt die Stadt Trier mit. Auf Höhe der Villa Rivercon wird eine Stützwand erneuert, die sich zunehmend zur Straße geneigt hat. Der Verkehr wird bis voraussichtlich Ende November per Ampel geregelt. Fußgänger werden über die Bitburger Straße und den Rivercon-Weg umgeleitet. Für eine Katastrophenschutzübung in Konz sucht die Kreisverwaltung Trier-Saarburg noch Statisten. Laut Pressemitteilung wird am 24. Oktober am Konzer Schulzentrum der Aufbau einer Notfallstation für einen möglichen Zwischenfall im französischen Kernkraftwerk Cattenom geübt. Die Statisten sollen dabei betroffene Bürgerinnen und Bürger darstellen. Einige übernehmen besondere Rollen. Interessierte können sich bis zum 20. Oktober online bei der Kreisverwaltung anmelden. Treffpunkt ist am 24. Oktober um 9 Uhr auf dem Parkplatz bei Möbel Martin in Konz. Und das Beste kommt zum Schluss. Die nächste Bürgermeistersprechstunde in Bitburg findet am Donnerstag, am 15. Oktober statt. Das teilt die Stadt mit. Von 17 bis 18 Uhr können Bürgerinnen und Bürger im Rathaus persönliche Anliegen mit Bürgermeister Heiko Jakobs besprechen. Eine vorherige Anmeldung ist nicht nötig. Gesprächstermine außerhalb der Sprechstunde können außerdem telefonisch vereinbart werden.
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0: Mehring startet noch dicht bewölkt und frisch mit knapp 9 Grad in den Tag. Im Laufe des Vormittags setzt sich dann immer mehr die Sonne durch und am Nachmittag sind bis zu 17 Grad drin. Morgen bleibt es zwar deutlich freundlicher als jetzt, aber wieder eher grau und mit maximal 16 Grad.
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4: Im Trierer Stadtgebiet ist noch nichts los. 5 Minuten Stau haben wir aber auf der B419 von Temmels Richtung Wellen und dann noch einen ziemlich dicken auf der A602 und zwar ab Höhe Longich in Fahrtrichtung Kenn. Gut 20 Minuten dauert es hier länger, kann also gut sein, dass es da einen Unfall gegeben hat. Wenn ihr mehr wisst, gerne melden und ansonsten fahrt bitte vorsichtig und kommt gut an euer Ziel.
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4: Wir haben 2 Blitzeranhänger, einmal immer noch den auf der A64 Höhe Trier, hier ist 80 erlaubt und dann jetzt noch in Zeven in der Wasserbilliger Straße stadtauswärts, hier ist 50 erlaubt. Wenn ihr sonst noch was habt für uns, gerne melden.
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1: Aktuell dauert es noch gut 10 Minuten länger auf der A602 von Longich bis ungefähr Kenn. Ansonsten haben wir im Trierer Stadtgebiet eigentlich noch nicht wirklich Stau, ein kleines bisschen Stop-and-Go am Katharinenufer stadteinwärts, aber sonst wirklich alle Straßen rundherum frei. Ich wünsche euch eine gute und sichere Fahrt.
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1: In Echternach gibt's gerade 9 Grad.
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3: Ich bin Babit Büchner. Findet die CDU einen Weg aus ihrer existenziellen Krise? Heute endet eine zweitägige Führungsklausur dazu in Berlin. Der Ministerpräsident von Rheinland-Pfalz, Gordon Schnieder, ist der Ansicht, dass es dabei aber nicht darum gehen sollte, ob sich Bundeskanzler Friedrich Merz halten kann. Er sagte im ZDF:
4: Ich möchte jetzt keine Personaldiskussion, sondern ich möchte eine Diskussion über unsere Politik der nächsten Wochen und Monate. Da geht es um die Alltagsfragen der Menschen. Wir erleben heute, dass am Ende des Geldes noch ganz schön viel Monat übrig ist.
3: Ergebnisse der Klausur sollen am Mittag vorgestellt werden. Nach dem Rekordsommer mit Hitze und Dürre hat auch der September kaum Änderung gebracht. Erneut gab es Rekordtemperaturen, teilte der EU-Klimawandeldienst Copernicus mit. In Teilen Westeuropas hat sich die Trockenheit im Vergleich zum August sogar noch einmal verschärft.
5: Die Flüsse in Teilen Europas führen so wenig Wasser wie noch nie in einem September. Betroffen sind unter anderem Rhein, Donau und Weichsel. Die Trockenheit trifft gleich mehrere Bereiche. Schiffe können nur wenig Fracht transportieren, weil ihnen der nötige Tiefgang fehlt. In der Landwirtschaft mangelt

0: Es an Wasser für die Felder. Auch die Wasserversorgung gerät in einigen Regionen unter Druck. Der Regen zum Ende des Monats hat in einigen Regionen zwar geholfen, woanders war er aber so stark, dass es zu Überschwemmungen kam, etwa in Spanien und Frankreich. Thomas Bremser, Nachrichtenredaktion.
1: US-Präsident Donald Trump hat gestern überraschend verkündet, dass die Ukraine und Russland künftig auf Angriffe ihrer Energieanlagen verzichten. Laut Kiew hat Moskau seine Attacken aber fortgesetzt und ein Heizkraftwerk getroffen. Trumps Ankündigung hatte in der Ukraine zuerst für Überraschung gesorgt. Präsident Zelensky erklärte dann jedoch, seine Regierung sei dazu bereit. Von russischer Seite gab es noch keine Reaktion. Und noch zum Sport. Der SC Freiburg ist neuer Tabellenführer in der Fußball-Bundesliga. Die Mannschaft hat am Abend mit 2:1 gegen Schalke 04 gewonnen. Vorher hatte sich Köln ebenfalls mit 2:1 gegen Borussia Mönchengladbach durchgesetzt. Gladbach bleibt damit auch nach 5 Spielen punktlos Tabellenletzter.
2: Und jetzt noch mehr Informationen aus unserer Region.
3: Ich bin Leo Melchersmann. Seit gestern gibt es im Stadtmuseum Simeon Stift die neue Sonderausstellung Jüdisches Leben im Mittelalter. Laut Museum soll die Ausstellung die Geschichte der jüdischen Gemeinde in Trier erzählen. Ausgestellt werden über 100 Exponate aus Trier und Rheinland-Pfalz, außerdem Leihgaben aus ganz Deutschland und aus weiteren Ländern. Sie sollen Einblicke geben in jüdisches Leben, den Alltag, die Organisation der Gemeinden und ihre weitreichenden Netzwerke. Die Ausstellung ist bis zum 4. April 2027 geöffnet. Außerdem in unseren Regionalnachrichten: Note 2 für öffentlichen Verkehr in Trier und halbseitige Sperrung in der Römerstraße. Ausführliche Nachrichten aus der Region gibt's wieder um 17:30.
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4: Franzenheim startet heute früh noch ziemlich grau und mit 7 Grad. Aber im Tagesverlauf wird's langsam milder. Am Nachmittag sind bis zu 15 Grad drin, dazu oft wolkig, zwischendurch auch mal ein paar freundliche Abschnitte. Morgen bleibt's ähnlich mild, allerdings mit etwas Nieselregen am Vormittag und sonst vielen Wolken.
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5: Ein kleines bisschen Stop-and-Go gibt es in Trier noch rund um die Kaiser-Wilhelm-Brücke. Die Bonner Straße ist ja nach wie vor gesperrt, von daher kann es da immer mal wieder ein bisschen Stau geben. Ja, und ansonsten hängt es noch auf der A1 bzw. dann A602, so ungefähr zwischen Schweich und Kenn. Plant da auch mal so maximal 10 Minuten drauf.
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5: Wir haben 2 Blitzeranhänger, einmal immer noch den auf der A64 Höhe, Trier, hier ist 80 erlaubt, und dann jetzt noch in Zeven in der Wasserbilliger Straße stadtauswärts, hier ist 50 erlaubt. Wenn ihr sonst noch was habt für uns, gerne melden.
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5: Sie ist ein echter Allrounder in unserem Körper, der sich sogar selbst heilen kann. Die Leber. Im Aktionsmonat für die Lebergesundheit informiert das Klinikum Mutterhaus in der Trier Galerie aktuell zu Prävention, Risiken und vielem, vielem mehr. Chefarzt Dr. Erwin Rambusch verrät uns gleich im Interview, was wichtig zu wissen ist. Und zwar nach 2 Hits in der Playlist. Ich bin Dori, ich wünsche euch einen schönen Montag.
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0: Guten Morgen zusammen, das war Michael Schulte hier bei der Antenne mit Broken Sunshine. Liebe Trierer, der Oktober ist der Aktionsmonat für die Lebergesundheit. Das Klinikum Mutterhaus nimmt das zum Anlass, um im Pop-Up-Store in der Trier Galerie ein bisschen aufzuklären. Zu Gast bei uns ist heute Dr. Erwin Rambusch, Chefarzt für Innere Medizin am Mutterhaus. Herr Dr. Rambusch, welche Hauptaufgaben hat denn unsere Leber im Körper?
1: Die Leber hat viele Funktionen. Einerseits ein Hormonstoffwechsel, ein Großteil auch Wasser- und Salzhaushalt wird dort geregelt. Der Blutzucker wird im Großen und Ganzen dort auch neben der Bauchspeicheldrüse geregelt. Es ist ein gutes Speicherorgan für Vitamine, Vitamin B12, Folsäure, aber auch Metalle wie Eisen werden dort gespeichert und leider eben auch Fett, was dann zu entsprechenden Schäden führen kann.
0: Die Leber liegt im rechten Oberbauch, ist so um die 10 bis 12 Zentimeter groß und wiegt etwa 1 Kilogramm, zumindest wenn sie denn gesund ist. Denn es gibt ja Risikofaktoren, die ihr ganz schön zusetzen können. Darunter auch so manches Medikament, oder?
1: Genau, es gibt viele Medikamente und auch natürlich Genussstoffe, die wir zu uns nehmen, die den Leber schädigen können. Alkohol, Medikamente wie Paracetamol zum Beispiel. Da muss man unterscheiden zwischen den akuten Schäden und den chronischen Schäden, die auftreten. Bei akuten Schäden, zum Beispiel Paracetamol, gibt es ein Gegenmittel, was dann im Krankenhaus gegeben wird. Bei den chronischen Schäden ist es natürlich in erster Linie den Grund wegzunehmen, also vielleicht Medikamente abzusetzen oder ganz konservativ eine gesunde Ernährung ist ganz wichtig.
0: Das Rezept lautet also viel Gemüse, wenig rotes Fleisch, Zucker und Alkohol. Kaffee hingegen kann sogar richtig gut für die Leber sein. Und das Beste, kleinere Schäden kann das Organ ganz alleine wieder reparieren.
1: Genau, die Leber ist eines der Organe, was sich selbst bei Schäden wieder regenerieren kann. Das heißt, wenn ein Leberschaden aufgetreten ist, auch den wir Mediziner vielleicht hervorgerufen haben durch eine Operation, wenn ein Stückchen weggenommen wird, dann bildet sich die Leber wieder neu und kann wieder eine ganz normale Funktion aufbauen.
0: Echt faszinierend, was unser Körper da leistet. Übrigens, die häufigste Ursache für Leberprobleme ist die sogenannte Fettleber. Und die kann tatsächlich auch schlanke Menschen betreffen. Ab 35 schadet also ein regelmäßiger Check-up beim Arzt inklusive Blutbild und Ultraschall nicht. Wenn ihr euch weiter informieren wollt, im Pop-Up-Store in der Trier Galerie gibt es den ganzen Monat über Ansprechpartner und zusätzliche Vorträge zum Thema Leberkrebs. Den Store findet ihr im Obergeschoss.
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0: In Echternach gibt's gerade 9 Grad.
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2: Mit Leo Melchersmann einen schönen Montag zusammen. Seit gestern gibt es im Stadtmuseum Simeonstift die neue Sonderausstellung Jüdisches Leben im Mittelalter. Laut Museum soll die Ausstellung die Geschichte der jüdischen Gemeinde in Trier erzählen. Die über 100 Exponate sollen Einblicke in jüdisches Leben, den Alltag, die Organisation der Gemeinden und ihre weitreichenden Netzwerke geben. Kulturdezernent Markus Nöhl mit weiteren Infos.
3: Die Ausstellung geht über das Judentum in Trier, aber auch weit darüber hinaus im Mittelalter. Und ich glaube, es führt nochmal vor Augen, wie intensiv der Austausch über ganz viele Zeiten war. Wir haben natürlich auch schwierige Kapitel in der Geschichte, aber diese Ausstellung beleuchtet auch die Formen des Miteinanders, der Kooperation und auch des Austausches international. Die Anzahl der Exponate, also der Dinge, die wir hier zeigen, die mit dem Alltags- und mit dem repräsentativen Leben des Judentums zu tun haben, ist wirklich sehr beeindruckend. Wir haben das aus Frankreich, wir haben das aber auch aus ganz Deutschland. Das ist schon sehr spannend.
2: Die Ausstellung ist bis zum 4. April 2027 geöffnet. Der öffentliche Nahverkehr in Trier erhält im bundesweiten Vergleich die Note 2,0. Das teilt die Stadt mit. Demnach profitieren fast 74.000 Menschen in Trier von einem besonders guten ÖPNV-Angebot. Damit belegt Trier Platz 24 von 66 untersuchten Großstädten und Regiopolen. In Rheinland-Pfalz liegt Trier vor Koblenz und Kaiserslautern. Auch der Landkreis Trier-Saarburg schneidet gut ab und erreicht Platz 16 von 171 Landkreisen im ländlichen Raum. In der Trierer Römerstraße kommt es ab morgen zu einer halbseitigen Sperrung. Das teilt die Stadt Trier mit. Auf Höhe der Villa Rivercon wird eine Stützwand erneuert, die sich zunehmend zur Straße geneigt hat. Der Verkehr wird bis voraussichtlich Ende November per Ampel geregelt. Fußgänger werden über die Bitburger Straße und den Rivercon-Weg umgeleitet. Für eine Katastrophenschutzübung in Konz sucht die Kreisverwaltung Trier-Saarburg noch Statisten. Laut Pressemitteilung wird am 24. Oktober am Konzer Schulzentrum der Aufbau einer Notfallstation für einen möglichen Zwischenfall im französischen Kernkraftwerk Cattenom geübt. Die Statisten sollen dabei betroffene Bürgerinnen und Bürger darstellen. Einige übernehmen besondere Rollen. Interessierte können sich bis zum 20. Oktober online bei der Kreisverwaltung anmelden. Treffpunkt ist am 24. Oktober um 9 Uhr auf dem Parkplatz bei Möbel Martin in Konz. Und das Beste kommt zum Schluss. Die nächste Bürgermeistersprechstunde in Bitburg findet am Donnerstag, am 15. Oktober statt. Das teilt die Stadt mit. Von 17 bis 18 Uhr können Bürgerinnen und Bürger im Rathaus persönliche Anliegen mit Bürgermeister Heiko Jakobs besprechen. Eine vorherige Anmeldung ist nicht nötig. Gesprächstermine außerhalb der Sprechstunde können außerdem telefonisch vereinbart werden.
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0: Franzenheim startet heute früh noch ziemlich grau und mit 7 Grad. Aber im Tagesverlauf wird's langsam milder. Am Nachmittag sind bis zu 15 Grad drin, dazu oft wolkig, zwischendurch auch mal ein paar freundliche Abschnitte. Morgen bleibt's ähnlich mild, allerdings mit etwas Nieselregen am Vormittag und sonst vielen Wolken.
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4: Ein kleines bisschen Stop-and-Go gibt es aktuell in der Ascoli-Piceno-Straße und der Avelsbacher Straße, jeweils so um die 3 Minuten, sonst sieht aber rundherum alles frei aus.
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4: Wir haben 2 Blitzeranhänger, einmal immer noch den auf der A64 Höhe, Trier hier ist 80 erlaubt und dann jetzt noch in Zeven in der Wasserbilliger Straße, stadtauswärts hier ist 50 erlaubt. Wenn ihr sonst noch was habt für uns, gerne melden.
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0: In Mertesdorf gibt's gerade 8 Grad.
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2: Ich bin Babette Büchner. Bärbel Baas tritt als Arbeitsministerin und als SPD-Chefin zurück. Das erklärte sie in einer Mitteilung. Sie begründet das unter anderem mit dem Tod ihrer Stieftochter. Sie brauche Zeit, um die Trauer zu verarbeiten. Gleichzeitig habe es in der persönlich schwierigen Zeit öffentliche Angriffe auf sie gegeben, auch aus den Reihen des Koalitionspartners, schreibt Baas. Die Union hatte ihr zuletzt vorgeworfen, den Gesetzentwurf zur Rentenreform zu verschleppen. Für den Koalitionspartner kommt der Paukenschlag zur Unzeit. Die CDU sucht selbst gerade nach Wegen aus der Krise. Seit gestern beraten die Spitzen der Partei auf einer Klausur in Berlin. Ergebnisse sollen am Mittag vorgestellt werden.
3: Bislang ist nichts nach außen gedrungen, welchen Kurs die CDU einschlagen will. Der Tenor vor dem Treffen war, man wolle zurück zu alter Stärke und wieder näher ran an die Lebenswirklichkeit der Menschen. Außerdem soll es darum gehen, Kanzler und Parteichef Friedrich Merz wieder zu stabilisieren. Seine Umfragewerte sind noch schlechter als die seiner Partei. Rückendeckung gab es am Abend von CSU-Chef Markus Söder. Der sagte in der ARD-Sendung Mioska, Friedrich Merz bleibt Bundeskanzler und nannte die schlechten Umfragewerte für ihn ungerecht. Diana Kramer, Nachrichtenredaktion.
2: US-Präsident Donald Trump hat gestern überraschend verkündet, dass die Ukraine und Russland künftig auf Angriffe ihrer Energieanlagen verzichten. Laut Kiew hat Moskau seine Attacken aber fortgesetzt und ein Heizkraftwerk getroffen.
4: Bei dem russischen Angriff auf das Gebiet Kharkiv gab es auch Tote und Verletzte. Zwar wirft die Ukraine Russland einen Verstoß gegen die angeblich für Energieobjekte geltende Waffenruhe vor, allerdings ist die Zustimmung Moskaus zu dem von US-Präsident Trump verkündeten Schritt nicht bekannt. Für Russlands Militär gelten die Angriffe auf Energieanlagen jetzt zu Beginn der Kalten

0: Jahreszeit als wichtiges Druckmittel. Kiew soll so gezwungen werden, sich auf Moskaus Forderungen für ein Kriegsende einzulassen. Im Moment aber stehen die Zeichen eher weiter auf Eskalation. Ulf Mauder, Nachrichtenredaktion.
1: Und zum Sport. Der SC Freiburg ist neuer Tabellenführer in der Fußball-Bundesliga. Die Mannschaft hat am Abend mit 2:1 gegen Schalke 04 gewonnen. Vorher hatte sich Köln ebenfalls mit 2:1 gegen Borussia Mönchengladbach durchgesetzt.
2: Und jetzt noch mehr Informationen aus unserer Region.
3: Ich bin Leo Melchersmann. Der öffentliche Nahverkehr in Trier erhält im bundesweiten Vergleich die Note 2,0. Das berichtet die Stadt. Demnach profitieren fast 74.000 Menschen in Trier von einem besonders guten Nahverkehrsangebot. Im Vergleich der rheinland-pfälzischen Städte liegt Trier damit vor Koblenz und Kaiserslautern. Auch der Landkreis Trier-Saarburg schneidet im bundesweiten Vergleich gut ab. Außerdem in unseren Regionalnachrichten: Statisten für Katastrophenschutzübung in Konz gesucht und Bürgermeister-Sprechstunde in Bitburg am 15. Oktober. Ausführliche Nachrichten aus der Region gibt's wieder um 13:30.
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4: Über Trier-Markusberg liegt am Morgen noch dichtes Grau bei 8 bis 9 Grad. Aber im Laufe des Tages macht die Sonne langsam mehr und mehr auf. Am Nachmittag sind bis zu 16 Grad drin, dazu nur zeitweise ein paar Wolken. Gegen Abend wird's dann wieder klar und frisch.
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5: Um die 10 Minuten plus gibt's aktuell in der Zermainer- und Asculipiceno-Straße stadteinwärts. Sonst ist aber alles frei. Gute Fahrt euch.
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5: Wir haben zwei Blitzeranhänger. Einmal immer noch den auf der A64 Höhe. Trier, hier ist 80 erlaubt. Und dann jetzt noch in Zeven in der Wasserbilliger Straße stadtauswärts. Hier ist 50 erlaubt. Wenn ihr sonst noch was habt für uns, gerne melden.
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5: Neuer Wochenstart, neue Kulturtipps für Trier. Unser Kulturdezernent Markus Mühl verrät euch heute wieder persönlich, welches Event ihr diese Woche auf keinen Fall verpassen solltet. Und was es genau ist, das hört ihr gleich nach zwei Songs. Ich bin Dori, schönen Montag.
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0: Neue Woche, neue Gründe zur Vorfreude, liebe Trierer. Wie ihr wisst, findet ihr auf unserer Homepage ja einen vollgepackten Veranstaltungskalender. Aber wir haben heute auch wieder den Experten hier vor Mikrofon. Kulturdezernent Markus Nöhl hat nämlich wieder einen Event-Tipp für uns.
1: In der Karl-Marx-Straße ist bis zum 18. Oktober noch die Ausstellung Shop Trier von Carsten Konrad in der Galerie Junge Kunst zu sehen. Der in Berlin lebende Professor für Bildhauerei zeigt dort Kleinskulpturen, die Bezug nehmen auf die Vergangenheit der Galerie, denn dort war früher ein Ladengeschäft. Aus Einzelteilen bestehen, setzt er die Kleinskulpturen in neuen Zusammenhängen zusammen. Teilweise ganz surreal, teilweise an der Eindeutigkeit beraubt, finden diese aber eine neue, spannende Ordnung.
0: Also ich würde sagen, nutzt die Woche, um nochmal in der Ausstellung vorbeizuschauen. Und weitere Veranstaltungstipps haben wir hier on air für euch um kurz nach 12 und kurz nach 4 oder natürlich auf antenne-trier.com.
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0: In Mertesdorf gibt's gerade 8 Grad.
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2: Mit Leo Melchersmann einen schönen Montag zusammen. Seit gestern gibt es im Stadtmuseum Simeonstift die neue Sonderausstellung Jüdisches Leben im Mittelalter. Laut Museum soll die Ausstellung die Geschichte der jüdischen Gemeinde in Trier erzählen. Die über 100 Exponate sollen Einblicke in jüdisches Leben, den Alltag, die Organisation der Gemeinden und ihre weitreichenden Netzwerke geben. Kulturdezernent Markus Nöhl mit weiteren Infos.
3: Die Ausstellung geht über das Judentum in Trier, aber auch weit darüber hinaus im Mittelalter. Und ich glaube, es führt nochmal vor Augen, wie intensiv der Austausch über ganz viele Zeiten war. Wir haben natürlich auch schwierige Kapitel in der Geschichte, aber diese Ausstellung beleuchtet auch die Formen des Miteinanders, der Kooperation und auch des Austausches international. Die Anzahl der Exponate, also der Dinge, die wir hier zeigen, die mit dem Alltags- und mit dem repräsentativen Leben des Judentums zu tun haben, ist wirklich sehr beeindruckend. Wir haben das aus Frankreich, wir haben es aber auch aus ganz Deutschland. Das ist schon sehr spannend.
2: Die Ausstellung ist bis zum 4. April 2027 geöffnet. Der öffentliche Nahverkehr in Trier erhält im bundesweiten Vergleich die Note 2,0. Das teilt die Stadt mit. Demnach profitieren fast 74.000 Menschen in Trier von einem besonders guten ÖPNV-Angebot. Damit belegt Trier Platz 24 von 66 untersuchten Großstädten und Regiopolen. In Rheinland-Pfalz liegt Trier vor Koblenz und Kaiserslautern. Auch der Landkreis Trier-Saarburg schneidet gut ab und erreicht Platz 16 von 171 Landkreisen im ländlichen Raum. In der Trierer Römerstraße kommt es ab morgen zu einer halbseitigen Sperrung. Das teilt die Stadt Trier mit. Auf Höhe der Villa Rivercon wird eine Stützwand erneuert, die sich zunehmend zur Straße geneigt hat. Der Verkehr wird bis voraussichtlich Ende November per Ampel geregelt. Fußgänger werden über die Bitburger Straße und den Rivercon-Weg umgeleitet. Für eine Katastrophenschutzübung in Konz sucht die Kreisverwaltung Trier-Saarburg noch Statisten. Laut Pressemitteilung wird am 24. Oktober am Konzer Schulzentrum der Aufbau einer Notfallstation für einen möglichen Zwischenfall im französischen Kernkraftwerk Cattenom geübt. Die Statisten sollen dabei betroffene Bürgerinnen und Bürger darstellen. Einige übernehmen besondere Rollen. Interessierte können sich bis zum 20. Oktober online bei der Kreisverwaltung anmelden. Treffpunkt ist am 24. Oktober um 9 Uhr auf dem Parkplatz bei Möbel Martin in Konz. Und das Beste kommt zum Schluss. Die nächste Bürgermeistersprechstunde in Bitburg findet am Donnerstag, am 15. Oktober statt. Das teilt die Stadt mit. Von 17 bis 18 Uhr können Bürgerinnen und Bürger im Rathaus persönliche Anliegen mit Bürgermeister Heiko Jakobs besprechen. Eine vorherige Anmeldung ist nicht nötig. Gesprächstermine außerhalb der Sprechstunde können außerdem telefonisch vereinbart werden.
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0: Über Trier-Markusberg liegt am Morgen noch dichtes Grau bei 8 bis 9 Grad. Aber im Laufe des Tages macht die Sonne langsam mehr und mehr auf. Am Nachmittag sind bis zu 16 Grad drin, dazu nur zeitweise ein paar Wolken. Gegen Abend wird's dann wieder klar und frisch.
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4: Größere Staus liegen mir gerade keine vor, denkt aber an die Sperrung der Bonner Straße. Dementsprechend rund um die Kaiser-Wilhelm-Brücke kann es immer mal wieder zu kleineren Staustellen kommen. Gute Fahrt euch!
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4: Wir haben nach wie vor zwei Blitzeranhänger. Einer davon steht auf der A64 Höhe Trier, hier ist 80. Der zweite auf der B49 von Igel kommt Richtung Trier-Zeven, da ist 50. Dann haben wir eine Abstandsmessung auf der A1 Höhe Rievenich und noch einen mobilen Blitzer auf der B51 Höhe Welschbillig, hier ist 70 erlaubt.
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1: Neu bei hier uns in Trier ist Amora. Herzlich willkommen bei uns. Der Name Amora kommt aus dem Lateinischen und bedeutet die Liebe und ist eine weibliche Version von Amor, was auf Lateinisch Liebe bedeutet. Das kennen wir ja vom Liebesengel Amor, der mit seinen Pfeilen die Herzen höher schlagen lässt. Heute hat auch Hugh Jackman Geburtstag, ein australischer Schauspieler, der durch Rollen wie Wolverine aus X-Men bekannt ist und aus Filmen wie Australia und La Miserable. Er wird heute 58. Alles Gute euch beiden.
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0: In Kordel gibt's gerade 9 Grad.
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2: Ich bin Babette Büchner. Bärbel Baas tritt als Arbeitsministerin und als SPD-Chefin zurück. Sie begründet den Schritt in einer öffentlichen Mitteilung unter anderem mit dem Tod ihrer Stieftochter. Neuer Arbeitsminister soll der ehemalige SPD-Ministerpräsident Alexander Schweitzer aus Rheinland-Pfalz werden.
3: Es ist ein Paukenschlag zur Unzeit, denn inmitten der Regierungskrise kommt jetzt noch eine Personaldebatte hinzu. Sie bringe momentan nicht die Kraft auf, ihre Ämter weiter auszuführen, sagt Baas. Auch aus der Union kamen zuletzt Vorwürfe, die Ministerin würde ihren Gesetzentwurf zur Rentenreform verschleppen, obwohl viele vom Trauerfall in ihrer Familie wussten. Die Angriffe gegen sie in den letzten Tagen ihrer Trauer waren unanständig, sagte SPD-Chef Klingbeil. Thomas Bremser, Nachrichtenredaktion.
2: Die EU will heute Strafmaßnahmen gegen mehr als 1600 Personen und Unternehmen in Russland beschließen. Bundesaußenminister Johann Ladefohl spricht von einem beispiellosen Sanktionsschlag gegen die Kriegswirtschaft von Präsident Wladimir Putin. Der grünen Außenpolitiker Omid Nuripur begrüßt das Paket. Er sagte im ZDF,
4: dass die Europäer ihre eigene Stimme erheben, dass sie geschlossen sind und dass sie den Druck aufrechthalten und ausbauen auf Russland. Und das ist der Sinn des Paketes und ich hoffe, dass der durchkommt. Das macht total Sinn. Die amerikanische Seite, also Trumps Politik ist weder gut für Europa, wenn man ehrlich ist, noch für die USA, sondern das ist so ziemlich konstant, dass das in erster Linie für Putin gut ist und wir müssen uns davon absetzen.
2: US-Präsident Donald Trump hat gestern überraschend verkündet, dass die Ukraine und Russland künftig auf Angriffe ihrer Energieanlagen verzichten. Laut Kiew hat Moskau seine Attacken aber fortgesetzt und ein Heizkraftwerk getroffen. Trumps Ankündigung hatte in der Ukraine zuerst für Überraschung gesorgt. Präsident Zelensky erklärte dann jedoch, seine Regierung sei dazu bereit. Von russischer Seite gab es noch keine Reaktion. Das Bundesverfassungsgericht beschäftigt sich heute mit der Erbschaftssteuer. Die bayerische Staatsregierung klagt in Karlsruhe und will klären lassen, ob der Bund die Regeln dafür überhaupt vorgeben darf. Bayern kritisiert außerdem, dass Freibeträge nicht regionale Unterschiede bei den Immobilienpreisen berücksichtigen. Ein Urteil wird erst in einigen Monaten erwartet.
1: Und jetzt noch mehr Informationen aus unserer Region.
5: Ich bin Leo Melchersmann. Seit gestern gibt es im Stadtmuseum Simeon

0: Stift die neue Sonderausstellung Jüdisches Leben im Mittelalter. Laut Museum soll die Ausstellung die Geschichte der jüdischen Gemeinde in Trier erzählen. Ausgestellt werden über 100 Exponate aus Trier und Rheinland-Pfalz, außerdem Leihgaben aus ganz Deutschland und aus weiteren Ländern. Sie sollen Einblicke geben in jüdisches Leben, den Alltag, die Organisation der Gemeinden und ihre weitreichenden Netzwerke. Die Ausstellung ist bis zum 4. April 2027 geöffnet. Außerdem in unseren Regionalnachrichten: Note 2 für öffentlichen Verkehr in Trier und halbseitige Sperrung in der Römerstraße. Ausführliche Nachrichten aus der Region gibt's wieder um 9:30.
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2: In Oberbillig ist der Himmel am Morgen noch überwiegend klar, dazu liegen wir bei frischen 10 Grad. Im Tagesverlauf geht's zügig hoch bis auf 17 Grad, mit viel Sonne und völlig ohne großen Wetterzirkus. Erst morgen wird's deutlich grauer, mit dichten Wolken und am Abend etwas leichtem Nieselregen.
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3: Die Straßen hier in Trier sind überwiegend frei. Rund um die Kaiser-Wilhelm-Brücke könnte es wegen der Bonner Straßensperrung immer mal wieder zu kleineren Stop-and-Goes kommen. Sonst aber, wie gesagt, keine großen Staus in Sicht.
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3: Wir haben nach wie vor zwei Blitzeranhänger. Einer davon steht auf der A64-Höhe Trier, hier ist 80. Der zweite auf der B49 von Igel kommend Richtung Trier-Zeven, da ist 50. Dann haben wir eine Abstandsmessung auf der A1-Höhe Riebenig und noch einen mobilen Blitzer auf der B51-Höhe Welschbillig, hier ist 70 erlaubt.
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3: Kurz nach 10, Dori hier, hallo. Das Stadtmuseum Simeonstift zeigt ab sofort die neue Sonderausstellung Jüdisches Leben im Mittelalter. Über 100 wertvolle Exponate erzählen von Blütezeiten, Alltagsleben und Netzwerken zwischen Trier, dem Rheinland und Frankreich. Und mehr dazu gibt's gleich von uns nach zwei Songs, also bleibt gern dabei.
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0: Stadtmuseum Simeon Stift in Trier hat gestern eine neue Ausstellung eröffnet. Jüdisches Leben im Mittelalter. Es ist das Ergebnis von über 30 Jahren Forschungsarbeit mit internationalen Kooperationen. Und in 5 Kapiteln wird dort das jüdische Leben in Trier, Speyer, Worms und Köln präsentiert. Kulturdezernent Markus Nöhl dazu, was die Ausstellung so besonders macht.
1: Die Ausstellung geht über das Judentum in Trier, aber auch weit darüber hinaus im Mittelalter. Und ich glaube, es führt nochmal vor Augen, wie intensiv der Austausch über ganz viele Zeiten war. Wir haben natürlich auch schwierige Kapitel in der Geschichte, aber diese Ausstellung beleuchtet auch die Formen des Miteinanders, der Kooperation und auch des Austausches international. Die Anzahl der Exponate, also der Dinge, die wir hier zeigen, die mit dem Alltags- und mit dem repräsentativen Leben des Judentums zu tun haben, ist wirklich sehr beeindruckend. Wir haben das aus Frankreich, wir haben das aber auch aus ganz Deutschland. Und ein wirkliches Highlight, das ist der Hochzeitsring, der aus Erfurt gekommen ist. Den sieht man nicht alle Tage, ist ein wirkliches Meisterstück von Schmuckhandwerk. Also ein wirklich schöner Überblick, um sich damit intensiv zu beschäftigen, wie jüdisches Leben in Trier war.
0: Das Stadtmuseum möchte die Ausstellung vor allem greifbar machen. Kuratorin Dr. Viola Skiber erklärt einige der Angebote.
2: Ja, das Ziel war es, die Ausstellung wirklich zugänglich für alle zu machen. Deswegen haben wir ganz, ganz viel reingepackt, was quasi die Besucher nutzen können, um sich dem Thema zu nennen, je nachdem, wie viel Vorwissen man hat. So hat man dann ein Glossar, wo man Dinge nachlesen kann. Wir haben einen Audioguide in Deutsch und in Englisch, wo man sich dann so ein bisschen durchnavigieren kann.
0: Man darf sogar selber mal Hand anlegen und die Ohren spitzen.
2: Also tatsächlich haben wir in der Reihe eine Reihe von Mitmachstationen, die für Erwachsene und Kinder geeignet sind. Das heißt, man kann so ein bisschen spielerisch was machen, was für alle Sinne, man kann was hören. Es gibt auch so kleine Hörspiele, man kann was anfassen, man kann auch was riechen und so weiter. Also das ist für Kinder auf jeden Fall geeignet.
0: Es geht vor allem um Verständnis, um das Miteinander und das Aufeinanderzugehen. Jüdisches Leben hat in Trier eine lange Geschichte und gehört heute genauso dazu wie vor 1000 Jahren schon. Deshalb ist es gerade jetzt wichtig, voneinander zu lernen und miteinander zu reden.
1: Diese Ausstellung ist eigentlich ein Zeichen dafür, dass Judentum ein inhärenter Bestandteil unserer Vergangenheit ist. Das Judentum in unserer Region war eigentlich schon immer da. Und von dieser Seite ist das ein Zeichen dazu, dass man sich hier informiert, dass man sich austauscht. Das sind Menschen wie du und ich. Und diese Ausstellung ist ein Beitrag auch von Seiten der Stadt dazu, zu zeigen, das Judentum ist Teil unserer Gesellschaft und soll es auch bleiben.
0: Die Ausstellung läuft seit gestern jetzt bis zum 4. April 2027. Und übrigens, das Stadtmuseum bietet neben verschiedenen Führungen auch weitere Events rund um das Thema jüdisches Leben an. Achtet also einfach mal auf unsere Veranstaltungstipps, wenn ihr davon nichts verpassen möchtet.
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0: In Kordel gibt's gerade 9 Grad.
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2: Mit Leo Melchersmann einen schönen Montag zusammen. Seit gestern gibt es im Stadtmuseum Simeonstift die neue Sonderausstellung Jüdisches Leben im Mittelalter. Laut Museum soll die Ausstellung die Geschichte der jüdischen Gemeinde in Trier erzählen. Die über 100 Exponate sollen Einblicke in jüdisches Leben, den Alltag, die Organisation der Gemeinden und ihre weitreichenden Netzwerke geben. Kulturdezernent Markus Nöhl mit weiteren Infos.
3: Die Ausstellung geht über das Judentum in Trier, aber auch weit darüber hinaus im Mittelalter. Und ich glaube, es führt nochmal vor Augen, wie intensiv der Austausch über ganz viele Zeiten war. Wir haben natürlich auch schwierige Kapitel in der Geschichte, aber diese Ausstellung beleuchtet auch die Formen des Miteinanders, der Kooperation und auch des Austausches international. Die Anzahl der Exponate, also der Dinge, die wir hier zeigen, die mit dem Alltags- und mit dem repräsentativen Leben des Judentums zu tun haben, ist wirklich sehr beeindruckend. Wir haben das aus Frankreich, wir haben es aber auch aus ganz Deutschland. Das ist schon sehr spannend.
2: Die Ausstellung ist bis zum 4. April 2027 geöffnet. Der öffentliche Nahverkehr in Trier erhält im bundesweiten Vergleich die Note 2,0. Das teilt die Stadt mit. Demnach profitieren fast 74.000 Menschen in Trier von einem besonders guten ÖPNV-Angebot. Damit belegt Trier Platz 24 von 66 untersuchten Großstädten und Regiopolen. In Rheinland-Pfalz liegt Trier vor Koblenz und Kaiserslautern. Auch der Landkreis Trier-Saarburg schneidet gut ab und erreicht Platz 16 von 171 Landkreisen im ländlichen Raum. In der Trierer Römerstraße kommt es ab morgen zu einer halbseitigen Sperrung. Das teilt die Stadt Trier mit. Auf Höhe der Villa Rivercon wird eine Stützwand erneuert, die sich zunehmend zur Straße geneigt hat. Der Verkehr wird bis voraussichtlich Ende November per Ampel geregelt. Fußgänger werden über die Bitburger Straße und den Rivercon-Weg umgeleitet. Für eine Katastrophenschutzübung in Konz sucht die Kreisverwaltung Trier-Saarburg noch Statisten. Laut Pressemitteilung wird am 24. Oktober am Konzer Schulzentrum der Aufbau einer Notfallstation für einen möglichen Zwischenfall im französischen Kernkraftwerk Cattenom geübt. Die Statisten sollen dabei betroffene Bürgerinnen und Bürger darstellen. Einige übernehmen besondere Rollen. Interessierte können sich bis zum 20. Oktober online bei der Kreisverwaltung anmelden. Treffpunkt ist am 24. Oktober um 9 Uhr auf dem Parkplatz bei Möbel Martin in Konz. Und das Beste kommt zum Schluss. Die nächste Bürgermeistersprechstunde in Bitburg findet am Donnerstag, am 15. Oktober statt. Das teilt die Stadt mit. Von 17 bis 18 Uhr können Bürgerinnen und Bürger im Rathaus persönliche Anliegen mit Bürgermeister Heiko Jakobs besprechen. Eine vorherige Anmeldung ist nicht nötig. Gesprächstermine außerhalb der Sprechstunde können außerdem telefonisch vereinbart werden.
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0: In Oberbillig ist der Himmel am Morgen noch überwiegend klar. Dazu liegen wir bei frischen 10 Grad. Im Tagesverlauf geht's zügig hoch bis auf 17 Grad mit viel Sonne und völlig ohne großen Wetterzirkus. Erst morgen wird's deutlich grauer mit dichten Wolken und am Abend etwas leichtem Nieselregen.
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4: Die Straßen hier in Trier sind überwiegend frei. Rund um die Kaiser-Wilhelm-Brücke könnte es wegen der Bonner Straßensperrung immer mal wieder zu kleineren Stop-and-Goes kommen. Sonst aber, wie gesagt, keine großen Staus in Sicht.
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4: Wir haben nach wie vor zwei Blitzeranhänger. Einer davon steht auf der A64 Höhe Trier, hier ist 80. Der zweite auf der B49 von Igel kommend Richtung Trier-Zeven, da ist 50. Dann haben wir eine Abstandsmessung auf der A1 Höhe Rievenich und noch einen mobilen Blitzer auf der B51 Höhe Welschbillig, hier ist 70 erlaubt.
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6: Zu Wochenbeginn setzt der DAX am deutschen Aktienmarkt erstmal seinen Aufwärtstrend vom vergangenen Freitag fort. Der DAX verbessert sich am Vormittag um zunächst 0,7% auf 25.255 Punkte. Die Ölpreise an den internationalen Märkten geben leicht nach, ansonsten zeigt sich noch ein ruhiger Handel. schon mal deutlich zugelegt haben bisher Zalando, Volkswagen und die Commerzbank-Aktie. Auf der Verliererseite sehen wir vorerst Brenntag, Infineon und BASF. Der Euro liegt am Vormittag mit einem Dollar 12,05 immerhin wieder über der Marke von einem Dollar 12. Aus Frankfurt, Klaus Bente.
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1: In Kanzem gibt's grad 10 Grad.
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3: Ich bin Babette Büchner. Bärbel Baas tritt als Arbeitsministerin und SPD-Chefin zurück. Das erklärte sie in einer öffentlichen Mitteilung. Nach dem Tod ihrer Stieftochter habe sie momentan nicht die Kraft, ihre Regierungs- und Parteiarbeit vollumfänglich auszuüben. Aus der CDU kommen respektvolle Reaktionen. Außenminister Johann Wadephul sagte bei NTV:
4: Wir sollten in der Politik auch immer daran denken, dass Menschen diese Ämter ausüben. Und wenn jemand wie Bärbel Baas sagt, sie ist in einer Überforderungssituation, dann muss man das zunächst einmal respektieren, ihre Trauer verstehen und auch berücksichtigen, dass diese Ämter uns allen sehr, sehr viel abverlangen.
3: Der ehemalige SPD-Ministerpräsident von Rheinland-Pfalz, Alexander Schweizer, soll nun Arbeitsminister werden, das erfuhr die Deutsche Presseagentur. Das Briefporto in Deutschland wird wohl so stark steigen wie noch nie. Die Bundesnetzagentur hat in Bonn einen Plan veröffentlicht, der der Deutschen Post ab Januar einen Preisaufschlag von gut 20% erlaubt. Für einen Standardbrief könnten dann 1,14 Euro fällig werden. Aktuell sind es 95 Cent. Nach den tödlichen Angriffen auf Riad setzt die Houthi-Miliz ihre Attacken auf saudische Flughäfen fort. Auch Industrieanlagen geraten wohl ins Visier. Wirtschaftsministerin Katharina Reiche sitzt wegen der Angriffe in Riad fest.
5: Explosion und Rauch im Flughafenterminal in Riad und Reisende, die in Panik geraten. Die Szenen des Angriffs mit 12 Toten und mehr als 300 Verletzten sind erschreckend und für Saudi-Arabien ein weiterer Rückschlag im Kampf gegen die Houthi-Miliz im Jemen. Auch die Houthi melden neue Angriffe in Sanaa, die gegenseitigen Attacken gehen weiter. Der im Jemen schon lang laufende Bürgerkrieg eskaliert wieder schwer und ist zur neuen Front geworden im noch größeren Irankrieg. Aus Kairo, Johannes Sadek.
3: Frankreichs Schüler und Studenten machen in dieser Woche weiter Druck auf die Regierung. Solange Forderungen im Umfang von 10 Milliarden Euro nicht erfüllt seien, gehe der Protest weiter, kündigte die Gymnasiastengewerkschaft an. Man wolle nur sanierte Schulgebäude und genug Lehrkräfte. Am Rande der Proteste hat es zum Teil heftige Ausschreitungen gegeben.
2: Und jetzt noch mehr Informationen aus unserer Region.
6: Ich bin Leo Melchersmann. Der öffentliche Nahverkehr in Trier erhält im bundesweiten Vergleich die Note 2,0. Das berichtet die Stadt. Demnach profitieren fast 74.000 Menschen in Trier von einem besonders guten Nahverkehrsangebot. Im Vergleich der rheinland-pfälzischen Städte liegt Trier damit vor Koblenz und Kaiserslautern. Auch der Landkreis Trier-Saarburg schneidet im bundesweiten Vergleich gut ab. Außerdem in unseren Regionalnachrichten: Statisten für Katastrophenschutzübung in Konz gesucht und Bürgermeister-Sprechstunde in Bitburg am 15. Oktober. Ausführliche Nachrichten aus der Region gibt's wieder um 9:30.
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1: Kasel bei Trier startet freundlich und trocken in den Vormittag. Aktuell liegen wir bei 11 Grad unter überwiegend klarem Himmel. Im Tagesverlauf geht's auf bis zu 16 Grad hoch. Dabei mischen sich mal ein paar Wolken dazwischen. Morgen wird's dann deutlich grauer, mit vielen Wolken und zeitweise leichtem Nieselregen bei rund 15 Grad.
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1: Die Straßen hier in Trier sind überwiegend frei. Rund um die Kaiser-Wilhelm-Brücke könnte es wegen der Bonner Straßensperrung immer mal wieder zu kleineren Stop-and-Goes kommen. Sonst aber, wie gesagt, keine großen Staus in Sicht.
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1: Wir haben nach wie vor zwei Blitzeranhänger. Einer davon steht auf der A64 Höhe Trier, hier ist 80. Der zweite auf der B49 von Igel kommend Richtung Trier-Zeven, da ist 50. Dann haben wir eine Abstandsmessung auf der A1 Höhe Rievenich und noch einen mobilen Blitzer auf der B51 Höhe Welschbillig, hier ist 70 erlaubt.
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1: Ich bin Dori, schönen Montag zusammen. Das Unisemester startet. Aber wo sollen denn eigentlich die hunderten Erstis in Trier unterkommen? Die Wohnraumnot an der Uni, die spitzt sich wirklich zu. Und wir sprechen deshalb gleich mit Tim Biermann vom AStA darüber, warum zahlreiche Studis diese Woche wieder auf dem Campus protestieren und was sie damit erreichen möchten. Also bleibt gern dabei. Bis gleich.
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0: Studieren in Trier ist für viele ein Traum. Doch aktuell stellt sich den Erstsemestern eine große Frage. Wo soll ich wohnen? Ob auf den Begrüßungsveranstaltungen oder während der Kneipentouren? Das Thema knapper Wohnraum ist allgegenwärtig. Der AStA der Uni Trier hat deswegen letzten Mittwoch zu einem Protest aufgerufen. Tim Biermann vom AStA, wie groß ist denn das Problem wirklich gerade?
1: Also das Wohnheim in Ulewig ist weggefallen. Das Wohnheim Kleeburger Weg ist jetzt erstmal geschlossen bis auf Weiteres. Und die Wohnheime Tarforst 1 bis 3 werden jetzt für 2 Jahre saniert. Das heißt, die fallen auch weg. Danach sollen andere Wohnheime saniert werden. Das heißt, es bleibt auch auf Dauer so, dass da Wohnheimsplätze fehlen jetzt die nächsten Jahre. Konkret sind von 1500 Wohnungen jetzt noch etwas unter 900 übrig.
0: Allein bis letzte Woche haben sich über 50 Studierende beim AStA gemeldet, die immer noch keine Wohnung gefunden haben. Was machen die denn, wenn sie nichts finden?
1: Also wir hatten Dienstag eine Kneipentour, da hat einer erzählt, seine Eltern mussten ihm jetzt für einen Monat ein Airbnb bezahlen. Ein anderer wohnt im Hotel, wieder andere pendeln, teilweise aus Prüm, Gerolstein oder sogar Köln hier an die Uni. Und einige schlafen halt irgendwie auch bei Freundinnen und Freunden eben auf dem Boden.
0: Na toll, also ich glaube, das haben sich die Studis auch anders vorgestellt beim ersten Mal von zu Hause ausziehen. Ganz ehrlich, das ist ja wirklich inakzeptabel. Tim, wie habt ihr denn letzten Mittwoch darauf reagiert?
1: Wir haben an verschiedenen Stellen der Uni klare Botschaften gesprayt, ganz plakativ wie Wohnraum wo oder ey Uni, mach mal was, weil wir halt eben das Versagen der Uni und vor allen Dingen der Präsidentin Frau Eckramer auch seit Monaten und Jahren beobachten müssen und wir wollten damit halt so einen ersten Schuss vor den Bug setzen, dass halt eben jetzt zeitnah was passieren muss. Ansonsten werden wir halt nochmal weitere Formen des Aktivismus ausprobieren müssen.
0: Ihr wollt also weitermachen, falls sich nichts ändert. Was sind denn konkret eure Forderungen?
1: Unsere Forderungen sind ganz klar, dass das Wohnheim Kleeburger Weg geöffnet wird zu einem sozialverträglichen Preis. Im Idealfall wieder über das Studiwerk oder auch über einen anderen sozialen Träger. Und wir fordern vor allen Dingen auch von unserer Uni, dass sie sich endlich mal für uns einsetzt.
0: Und wenn ihr auch an der Uni Trier studiert und betroffen seid oder euch einfach ein bisschen genauer über die Situation informieren möchtet, am kommenden Mittwoch gibt es eine weitere Kundgebung um 11 Uhr an der Unimensa.
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0: In Kanzem gibt's gerade 10 Grad.
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2: Mit Leo Melchersmann einen schönen Montag zusammen. Seit gestern gibt es im Stadtmuseum Simeonstift die neue Sonderausstellung Jüdisches Leben im Mittelalter. Laut Museum soll die Ausstellung die Geschichte der jüdischen Gemeinde in Trier erzählen. Die über 100 Exponate sollen Einblicke in jüdisches Leben, den Alltag, die Organisation der Gemeinden und ihre weitreichenden Netzwerke geben. Kulturdezernent Markus Nöhl mit weiteren Infos.
3: Die Ausstellung geht über das Judentum in Trier, aber auch weit darüber hinaus im Mittelalter. Und ich glaube, es führt nochmal vor Augen, wie intensiv der Austausch über ganz viele Zeiten war. Wir haben natürlich auch schwierige Kapitel in der Geschichte, aber diese Ausstellung beleuchtet auch die Formen des Miteinanders, der Kooperation und auch des Austausches international. Die Anzahl der Exponate, also der Dinge, die wir hier zeigen, die mit dem Alltags- und mit dem repräsentativen Leben des Judentums zu tun haben, ist wirklich sehr beeindruckend. Wir haben das aus Frankreich, wir haben das aber auch aus ganz Deutschland. Das ist schon sehr spannend.
2: Die Ausstellung ist bis zum 4. April 2027 geöffnet. Der öffentliche Nahverkehr in Trier erhält im bundesweiten Vergleich die Note 2,0. Das teilt die Stadt mit. Demnach profitieren fast 74.000 Menschen in Trier von einem besonders guten ÖPNV-Angebot. Damit belegt Trier Platz 24 von 66 untersuchten Großstädten und Regiopolen. In Rheinland-Pfalz liegt Trier vor Koblenz und Kaiserslautern. Auch der Landkreis Trier-Saarburg schneidet gut ab und erreicht Platz 16 von 171 Landkreisen im ländlichen Raum. In der Trierer Römerstraße kommt es ab morgen zu einer halbseitigen Sperrung. Das teilt die Stadt Trier mit. Auf Höhe der Villa Rivercon wird eine Stützwand erneuert, die sich zunehmend zur Straße geneigt hat. Der Verkehr wird bis voraussichtlich Ende November per Ampel geregelt. Fußgänger werden über die Bitburger Straße und den Rivercon-Weg umgeleitet. Für eine Katastrophenschutzübung in Konz sucht die Kreisverwaltung Trier-Saarburg noch Statisten. Laut Pressemitteilung wird am 24. Oktober am Konzer Schulzentrum der Aufbau einer Notfallstation für einen möglichen Zwischenfall im französischen Kernkraftwerk Cattenom geübt. Die Statisten sollen dabei betroffene Bürgerinnen und Bürger darstellen. Einige übernehmen besondere Rollen. Interessierte können sich bis zum 20. Oktober online bei der Kreisverwaltung anmelden. Treffpunkt ist am 24. Oktober um 9 Uhr auf dem Parkplatz bei Möbel Martin in Konz. Und das Beste kommt zum Schluss. Die nächste Bürgermeistersprechstunde in Bitburg findet am Donnerstag, am 15. Oktober statt. Das teilt die Stadt mit. Von 17 bis 18 Uhr können Bürgerinnen und Bürger im Rathaus persönliche Anliegen mit Bürgermeister Heiko Jacobs besprechen. Eine vorherige Anmeldung ist nicht nötig. Gesprächstermine außerhalb der Sprechstunde können außerdem telefonisch vereinbart werden.
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0: Kasel bei Trier startet freundlich und trocken in den Vormittag. Aktuell liegen wir bei 11 Grad unter überwiegend klarem Himmel. Im Tagesverlauf geht's auf bis zu 16 Grad hoch. Dabei mischen sich mal ein paar Wolken dazwischen. Morgen wird's dann deutlich grauer, mit vielen Wolken und zeitweise leichtem Nieselregen bei rund 15 Grad.
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4: Die Straßen hier in Trier sind überwiegend frei. Rund um die Kaiser-Wilhelm-Brücke könnte es wegen der Bonner Straßensperrung immer mal wieder zu kleineren Stop-and-Goes kommen. Sonst aber, wie gesagt, keine großen Staus in Sicht.
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4: Wir haben nach wie vor zwei Blitzeranhänger. Einer davon steht auf der A64 Höhe Trier, hier ist 80. Der zweite auf der B49 von Igel kommend Richtung Trier-Zeven, da ist 50. Dann haben wir eine Abstandsmessung auf der A1 Höhe Riebenich und noch einen mobilen Blitzer auf der B51 Höhe Weltspillig, hier ist 70 erlaubt.
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1: Oktober 1998. Liquido steigen mit Narcotic in die Charts ein. Es ist 1996. Wolfgang Schrödel hat ein neues Keyboard gekauft. Das hat er sich gebraucht geholt. Auf einem Flohmarkt hat er es ganz billig geschossen. Er will nämlich einfach nur mal ein bisschen mit rumspielen, was Neues ausprobieren, neue Inspiration schöpfen und vielleicht auf neue Ideen kommen durch eben dieses neue Instrument und nicht durch irgendeins. Ein Roland D70, ein legendäres Keyboard mit fantastischen Sounds ist es. Aber mit dem Ding kann man tatsächlich auch eigene Sounds bauen und speichern. Und das hat der Vorbesitzer wohl gemacht. Und der Sound von dem ist richtig gut. Wolfgang wird sofort kreativ und schreibt den Song in wenigen Stunden fertig. 2 Jahre später veröffentlichen die Jungs aus Heidelberg dann ihren neuen Song und landen damit in fast ganz Europa ganz oben in den Charts.

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0: Irre meldet 11 Grad.
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2: Ich bin Babette Büchner. Paukenschlag im politischen Berlin. Arbeitsministerin und SPD-Chefin Bärbel Baas hat ihren sofortigen Rücktritt von beiden Ämtern angekündigt. Nachfolger an der Spitze des Arbeitsministeriums soll der ehemalige SPD-Ministerpräsident Alexander Schweizer aus Rheinland-Pfalz werden.
3: Baas nannte persönliche Gründe für die Entscheidung. Nach dem Tod ihrer Stieftochter brauche sie Zeit, ihre Trauer zu verarbeiten. Dazu kamen in dieser schweren Zeit demnach politische Angriffe. Unionspolitiker warfen ihr zuletzt vor, etwa die Rentenreform zu verschleppen. SPD-Kollegin Schwesig dankte Baas bei X für die Zusammenarbeit und kritisierte die Attacken der CDU in Baas persönlich schwerer Situation als unmenschlich und rücksichtslos. Umweltminister Schneider sprach von einem schmerzlichen Rücktritt, der zeige, dass Politik ein sehr aufreibendes und hartes Geschäft sei. Aus Berlin, Ursula Winkler.
2: Die EU hat Sanktionen gegen knapp 1600 russische Unterstützer verhängt. Ein neuer Rekord. Betroffen sind unter anderem Raketenproduzenten, Drohnenhersteller und U-Boot-Werften. Ihre Vermögen werden eingefroren und EU-Einreisen verboten. Bundesaußenminister Johann Wadephul spricht von einem beispiellosen Sanktionsschlag gegen Russlands Kriegswirtschaft. Man erhöhe den Druck, bis Putin bereit sei, ernsthaft über Frieden in der Ukraine zu verhandeln. Der Briefversand wird sich in Deutschland aller Voraussicht nach so stark verteuern wie noch nie. Die Bundesnetzagentur veröffentlichte in Bonn einen Vorschlag, demzufolge das Briefporto zum Januar um gut 20% steigen kann.
4: Der Vorschlag der Bundesnetzagentur ist als Spielraum gemeint. Bisher hat die Post diese Spielräume aber immer voll genutzt. Das Porto für einen Standardbrief könnte damit von jetzt 95 Cent auf 1,14 Euro steigen. Grund für die Preiserhöhung sind angeblich gestiegene Kosten bei der Post bei gleichzeitig massiv sinkenden Briefsendungen, weil Firmen und Verbraucher immer stärker auf E-Mails und Chatnachrichten setzen. Aus Berlin, Ronny Tochau.
2: In Italien läuft gerade eine große Rettungsaktion. Ein Hangrutsch hat den Eingang zu einer Höhle auf Sardinien verschüttet. Ein italienischer Höhlenforscher sitzt seit Sonntagnachmittag in 10 Metern Tiefe fest. Er sei am Leben und bei Bewusstsein, hieß es. Die Bergungsarbeiten sind aber schwierig. Die Einsatzkräfte müssen das Geröll mit der Hand wegräumen.
1: Und jetzt noch mehr Informationen aus unserer Region.
5: Ich bin Leo Melchersmann. Seit gestern gibt es im Stadtmuseum Simeon Stift die neue Sonderausstellung Jüdisches Leben im Mittelalter. Laut Museum soll die Ausstellung die Geschichte der jüdischen Gemeinde in Trier erzählen. Ausgestellt werden über 100 Exponate aus Trier und Rheinland-Pfalz, außerdem Leihgaben aus ganz Deutschland und aus weiteren Ländern. Sie sollen Einblicke geben in jüdisches Leben, den Alltag, die Organisation der Gemeinden und ihre weitreichenden Netzwerke. Die Ausstellung ist bis zum 4. April 2027 geöffnet. Außerdem in unseren Regionalnachrichten: Note 2 für öffentlichen Verkehr in Trier und halbseitige Sperrung in der Römerstraße. Ausführliche Nachrichten aus der Region gibt's wieder um halb.
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6: Über Trier-Ruwer zeigt sich der Vormittag freundlich und klar. Dazu liegen gerade 13 Grad an. Im Tagesverlauf geht's noch rauf bis knapp 18 Grad, also ein richtig angenehmer Oktobertag. Morgen wird's deutlich zäher. Mehr Wolken, kaum Bewegung bei den Temperaturen und am Abend auch mal leichter Nieselregen.
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7: Die Straßen hier in Trier sind überwiegend frei. Rund um die Kaiser-Wilhelm-Brücke könnte es wegen der Bonner Straßensperrung immer mal wieder zu kleineren Stop-and-Goes kommen. Sonst aber, wie gesagt, keine großen Staus in Sicht.
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7: Wir haben nach wie vor zwei Blitzeranhänger. Einer davon steht auf der A64 Höhe Trier, hier ist 80. Der zweite auf der B49 von Igel kommt Richtung Trier-Zeven, da ist 50. Dann haben wir eine Abstandsmessung auf der A1 Höhe

0: Köpenick und noch einen mobilen Blitzer auf der B51, Höhe Weltspillig hier ist 70 erlaubt.
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0: Montagmittag, kurz nach 12. Ihr hört die Antenne mit mir, Dori. Ich freue mich, dass ihr dabei seid. Und gleich ist wieder Zeit für unsere Veranstaltungstipps. Also, falls ihr schon mal den Feierabend planen möchtet, dann bleibt auf jeden Fall dran. Nach zwei Songs hören wir rein.
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1: Ach, wie gut ist es doch, unter lesenden Menschen zu sein. So schrieb einst der Dichter Rainer Maria Rilke. Und heute werden in der Buchhandlung Stephanus seine Werke gelesen. Der Buchhändler Michael Schikowski liest aus Rilkes Gedichten, aus seiner Prosa über den lieben Gott oder den unvergänglichen Briefen. Einen Abend lang lässt es sich schwelgen in einer unnachahmlichen Gedankenwelt. Die Lesung beginnt um 19 Uhr, Einlass ist eine halbe Stunde vorher und Tickets gibt's unter ticket-regional.de. Im Museum am Dom bringt die Keramikerin Frauke Günzel allen interessierten Kindern morgen außerdem die bunte Welt des Töpferns bei. Bei dem Workshop wird nicht nur gekleckst und gekleckert, sondern auch getrocknet und gebrannt mit allem, was so dazugehört. Am Ende entstehen einzigartige Erinnerungsstücke für zu Hause. Der Workshop beginnt um 11 Uhr. Weitere Infos findet ihr auf der Homepage des Museums am Dom. Und für Fans des Drachensteigens bietet die Leyendecker-Bastelstube morgen genau das Richtige. Hier dürfen nämlich alle großen und kleinen Bastler ihren eigenen individuellen Überflieger gestalten. Mit Freude und Hilfe der Profis können Kinder hier aus ihrem Traum Wirklichkeit machen und sich für den windigen Herbst perfekt ausrüsten. Gebastelt wird ganz ohne Anmeldung von 14 bis 17 Uhr für jeweils eine Stunde, also zur Vollstunde wird dann neu gestartet. Viel Spaß!
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0: Irre meldet 11 Grad.
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2: Mit Leo Melchersmann einen schönen Montag zusammen. Seit gestern gibt es im Stadtmuseum Simeonstift die neue Sonderausstellung Jüdisches Leben im Mittelalter. Laut Museum soll die Ausstellung die Geschichte der jüdischen Gemeinde in Trier erzählen. Die über 100 Exponate sollen Einblicke in jüdisches Leben, den Alltag, die Organisation der Gemeinden und ihre weitreichenden Netzwerke geben. Kulturdezernent Markus Nöhl mit weiteren Infos.
3: Die Ausstellung geht über das Judentum in Trier, aber auch weit darüber hinaus im Mittelalter. Und ich glaube, es führt nochmal vor Augen, wie intensiv der Austausch über ganz viele Zeiten war. Wir haben natürlich auch schwierige Kapitel in der Geschichte, aber diese Ausstellung beleuchtet auch die Formen des Miteinanders, der Kooperation und auch des Austausches international. Die Anzahl der Exponate, also der Dinge, die wir hier zeigen, die mit dem Alltags- und mit dem repräsentativen Leben des Judentums zu tun haben, ist wirklich sehr beeindruckend. Wir haben das aus Frankreich, wir haben das aber auch aus ganz Deutschland. Das ist schon sehr spannend.
2: Die Ausstellung ist bis zum 4. April 2027 geöffnet. Der öffentliche Nahverkehr in Trier erhält im bundesweiten Vergleich die Note 2,0. Das teilt die Stadt mit. Demnach profitieren fast 74.000 Menschen in Trier von einem besonders guten ÖPNV-Angebot. Damit belegt Trier Platz 24 von 66 untersuchten Großstädten und Regiopolen. In Rheinland-Pfalz liegt Trier vor Koblenz und Kaiserslautern. Auch der Landkreis Trier-Saarburg schneidet gut ab und erreicht Platz 16 von 171 Landkreisen im ländlichen Raum. In der Trierer Römerstraße kommt es ab morgen zu einer halbseitigen Sperrung. Das teilt die Stadt Trier mit. Auf Höhe der Villa Rivercon wird eine Stützwand erneuert, die sich zunehmend zur Straße geneigt hat. Der Verkehr wird bis voraussichtlich Ende November per Ampel geregelt. Fußgänger werden über die Bitburger Straße und den Rivercon-Weg umgeleitet. Für eine Katastrophenschutzübung in Konz sucht die Kreisverwaltung Trier-Saarburg noch Statisten. Laut Pressemitteilung wird am 24. Oktober am Konzer Schulzentrum der Aufbau einer Notfallstation für einen möglichen Zwischenfall im französischen Kernkraftwerk Cattenom geübt. Die Statisten sollen dabei betroffene Bürgerinnen und Bürger darstellen. Einige übernehmen besondere Rollen. Interessierte können sich bis zum 20. Oktober online bei der Kreisverwaltung anmelden. Treffpunkt ist am 24. Oktober um 9 Uhr auf dem Parkplatz bei Möbel Martin in Konz. Und das Beste kommt zum Schluss. Die nächste Bürgermeistersprechstunde in Bitburg findet am Donnerstag, am 15. Oktober statt. Das teilt die Stadt mit. Von 17 bis 18 Uhr können Bürgerinnen und Bürger im Rathaus persönliche Anliegen mit Bürgermeister Heiko Jakobs besprechen. Eine vorherige Anmeldung ist nicht nötig. Gesprächstermine außerhalb der Sprechstunde können außerdem telefonisch vereinbart werden.
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0: Über Trier-Ruwer zeigt sich der Vormittag freundlich und klar. Dazu liegen gerade 13 Grad an. Im Tagesverlauf geht's noch rauf bis knapp 18 Grad, also ein richtig angenehmer Oktobertag. Morgen wird's deutlich zäher. Mehr Wolken, kaum Bewegung bei den Temperaturen und am Abend auch mal leichter Nieselregen.
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4: Aktuell haben wir ganz kleine Staus in der Herzogenbuschaustraße, Parkstraße und Saarstraße. Überall so 2-3 Minuten, sonst ist aber alles frei. Gute Fahrt!
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4: Wir haben nach wie vor zwei Blitzeranhänger. Einer davon steht auf der A64 Höhe Trier, hier ist 80. Der zweite auf der B49 von Igel kommt Richtung Trier-Zeven, da ist 50. Dann haben wir eine Abstandsmessung auf der A1 Höhe Riebenich und noch einen mobilen Blitzer auf der B51 Höhe Welschbillig, hier ist 70 erlaubt.
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1: In Felsensgrad 13 Grad.
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3: Ich bin Babette Büchner. Bärbel Baas tritt zurück als Arbeitsministerin und als SPD-Chefin mit sofortiger Wirkung. Sie begründet das mit dem Tod ihrer Stieftochter und mit Angriffen aus den Reihen der Union. Als Nachfolger hat SPD-Chef Lars Klingbeil Alexander Schweizer vorgeschlagen und betont, dass die SPD handlungsfähig ist.
4: Alexander Schweizer ist auf dem Berliner Parkett kein Unbekannter. Er hat Erfahrung als Arbeits- und Sozialminister, als Ministerpräsident. Und das ist dann für mich auch die wichtigste Prämisse gewesen, dass jetzt bei den wichtigen Themen der Arbeitsmarktpolitik und der Rentenpolitik sofort Handlungsfähigkeit und Stabilität in der Regierung hergestellt ist.
3: Die SPD will nun auf einem Bundesparteitag Ende des Jahres ihre gesamte Führung neu zur Wahl stellen. Ob er selbst noch einmal antritt, teilte Klingbeil nicht mit. Die EU verhängt neue Sanktionen gegen eine Rekordzahl von Unterstützern der russischen Kriegsmaschinerie. Die Außenminister der Länder haben beschlossen, knapp 1600 Personen, Unternehmen und andere Organisationen mit Strafmaßnahmen zu belegen, teilte die EU-Außenbeauftragte Kaja Kallas mit.
5: Dieses neue große Sanktionspaket ist die Antwort der EU auf eine Reihe von sogenannten hybriden Angriffen Russlands auf EU-Staaten, beispielsweise den Drohnenangriff auf den Flughafen Leipzig. Die Hälfte der rund 1600 betroffenen Personen und Firmen hat laut Diplomaten mit der Produktion von ballistischen Raketen oder Drohnen zu tun. Auch Russen, die an der Ausrichtung der Duma-Wahlen in ukrainischen Gebieten beteiligt waren, kamen auf die Sanktionsliste. Das bedeutet Einreiseverbote oder das Einfrieren von Geldern. Aus Brüssel, Dieter Ebeling.
3: Das Briefporto in Deutschland wird wohl so stark steigen wie noch nie. Die Bundesnetzagentur hat in Bonn einen Plan veröffentlicht, der Deutschen Post ab Januar einen Preisaufschlag von gut 20% erlaubt. Für einen Standardbrief könnten dann 1,14 Euro fällig werden. Aktuell sind es 95 Cent. Das letzte Nobelpreisgeheimnis in diesem Jahr ist gelüftet. Der Wirtschaftsnobelpreis geht an die zwei US-Forscher Robert E. Hall und Michael Woodford. Das hat die Königlich Schwedische Akademie der Wissenschaften in Stockholm bekannt gegeben. Die beiden Männer forschen zu makroökonomischen Modellen, die Konjunkturschwankungen dämpfen können.
2: Und jetzt noch mehr Informationen aus unserer Region.
6: Ich bin Dorothee Spira. Eine neue wissenschaftliche Untersuchung warnt vor massiven baulichen Sicherheitslücken des französischen Atomkraftwerks Cattenom gegenüber drohenden Drohnenangriffen. Laut dem Anti-Atom-Netz Trier weisen die Gebäude zur Lagerung abgebrannter Brennelemente lediglich eine geringe Wandstärke auf. Bei einem gezielten Angriff mit modernen Gefechtsköpfen drohe ein verheerender Kühlwasserverlust mit katastrophalen radioaktiven Freisetzungen. Außerdem in unseren Regionalnachrichten. Die Deutsche Bahn testet auf der Moselstrecke zwischen Trier und Koblenz ein neues Sicherheitskonzept mit größeren Kontrollteams. Und ein betrunkener Autofahrer hat gestern bei Longich beinahe einen Verkehrsunfall verursacht. Ausführliche Nachrichten aus der Region gibt's wieder um halb.
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1: Über Trier Süd zeigt sich der Mittag freundlich und klar, mit aktuell 15 Grad und später bis zu 17 Grad. Heute bleibt es also trocken und ziemlich sonnig, bevor es in den Abend hinein langsam kühler wird. Morgen wird es deutlich grauer, meist bedeckt und mit nur noch rund 14 Grad. Am späten Nachmittag fällt sogar etwas Nieselregen.
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7: Auf den Straßen ist gerade nichts los, da kommt ihr ganz ohne Verspätung durch. Eine gute und auch sichere Fahrt euch.
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7: Es wird gerade geblitzt auf der Wasserbilliger Straße, da ist 50 erlaubt. Auf der A64 auf der Höhe Trier ist 80 und auf der A1 auf der Höhe Rievenich steht ein Abstandsmesser. Und wenn ihr noch einen Blitzer gesehen habt, dann gebt uns den gerne durch über
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2: Wir haben gerade kurz nach eins. Schön, dass ihr mit dabei seid. Ja, diesen Monat ist tatsächlich auch der Monat für die Lebergesundheit. Und dazu bietet das Klinikum Mutterhaus in seinem Pop-Up-Store in der Trier Galerie auch ganz viele verschiedene Infos an. Wir sprechen deswegen nach den nächsten zwei Songs mal ein bisschen über unsere Lebergesundheit und welche Angebote es vom Mutterhaus gibt.
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0: Einen schönen Start in die neue Woche euch. Ihr seid hier bei Antenne Trier. Liebe Trierer, der Oktober ist der Aktionsmonat für die Lebergesundheit. Das Klinikum Mutterhaus nimmt das zum Anlass, um im Pop-Up-Store in der Trier-Galerie aufzuklären. Zu Gast ist heute Dr. Erwin Rambusch, Chefarzt für Innere Medizin. Herr Dr. Rambusch, welche Hauptaufgaben hat unsere Leber eigentlich im Körper?
1: Die Leber hat viele Funktionen, einerseits einen Hormonstoffwechsel, ein Großteil auch Wasser- und Salzhaushalt wird dort geregelt. Der Blutzucker wird im Großen und Ganzen dort auch neben der Bauchspeicheldrüse geregelt. Es ist ein gutes Speicherorgan für Vitamine, Vitamin B12, Folsäure, aber auch Metalle wie Eisen werden dort gespeichert und leider eben auch Fett, was dann zu entsprechenden Schäden führen kann.
0: Die Leber liegt im rechten Oberbauch, ist um die 10 bis 12 cm groß und wiegt etwa 1 Kilogramm, zumindest wenn sie gesund ist. Denn es gibt ja einige Risikofaktoren, die ihr ganz schön zusetzen können, darunter auch so manches Medikament, richtig?
1: Genau, es gibt viele Medikamente und auch natürlich Genussstoffe, die wir zu uns nehmen, die den Leber schädigen können. Alkohol, Medikamente wie Paracetamol zum Beispiel. Da muss man unterscheiden zwischen den akuten Schäden und den chronischen Schäden, die auftreten. Bei akuten Schäden, zum Beispiel Paracetamol, gibt es ein Gegenmittel, was dann im Krankenhaus gegeben wird. Bei den chronischen Schäden ist es natürlich in erster Linie den Grund wegzunehmen, also vielleicht Medikamente abzusetzen oder ganz konservativ eine gesunde Ernährung ist ganz wichtig.
0: Das Rezept lautet also viel Gemüse, wenig rotes Fleisch, Zucker und Alkohol. Kaffee hingegen kann sogar richtig gut sein für die Leber. Und das Beste, kleinere Schäden kann das Organ sogar ganz von allein wieder reparieren.
1: Genau, die Leber ist eines der Organe, was sich selbst bei Schäden wieder regenerieren kann. Das heißt, wenn ein Leberschaden aufgetreten ist, auch den wir Mediziner vielleicht hervorgerufen haben durch eine Operation, wenn ein Stückchen weggenommen wird, dann bildet sich die Leber wieder neu und kann wieder eine ganz normale Funktion aufbauen.
0: Echt faszinierend, was unser Körper da so leistet. Übrigens, die häufigste Ursache für Leberprobleme ist die sogenannte Fettleber. Und die kann auch tatsächlich bei schlanken Menschen auftauchen. Ab 35 schadet also ein regelmäßiger Check-up beim Arzt inklusive Blutbild und Ultraschall also nicht. Wenn ihr euch mal informieren wollt, im Pop-Up-Store in der Trier Galerie gibt's den ganzen Monat über Ansprechpartner und jeden Mittwoch zusätzliche Vorträge zum Thema Leberkrebs. Ihr findet den Store im Obergeschoss.
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0: In Fell sind es gerade 13 Grad.
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2: Mit Dorothee Spierer, schönen Montag zusammen. Eine neue wissenschaftliche Untersuchung warnt vor massiven baulichen Sicherheitslücken des französischen Atomkraftwerks Cattenom gegenüber drohenden Drohnenangriffen. Laut dem Anti-Atom-Netz Trier weisen die Gebäude zur Lagerung abgebrannter Brennelemente lediglich eine geringe Wandstärke auf. Handelsübliche oder militärische Drohnen könnten diese Schutzbarrieren nachweislich ohne große Schwierigkeiten durchdringen. Bei einem Treffer droht ein verheerender Kühlwasserverlust, der weite Teile der Region radioaktiv kontaminieren könnte. Das Anti-Atom-Netz fordert deshalb von den zuständigen Regierungen einen sofortigen Stopp der Laufzeitverlängerungspläne für das AKW. Die Deutsche Bahn testet auf der Moselstrecke zwischen Trier und Koblenz derzeit ein neues Sicherheitskonzept mit größeren Kontrollteams. Wie der SWR berichtet, sind seit August bis zu 8 Mitarbeitende gemeinsam und teilweise mit Bodycams in den Zügen unterwegs. Angesichts gestiegener Respektlosigkeiten und Übergriffe bei Fahrkartenkontrollen soll diese erhöhte Präsenz für mehr Schutz von Personal und Fahrgästen sorgen. Sowohl das Bahnpersonal als auch reisende Fahrgäste bewerten das unangekündigte Vorgehen in ersten Rückmeldungen positiv. Die Testphase läuft zunächst bis Dezember. Ob danach ein dauerhaftes Modell daraus wird, ist aufgrund der höheren Personalkosten noch offen. Ein betrunkener Autofahrer hat gestern an der Mosel bei Longich beinahe einen schweren Verkehrsunfall verursacht. Nach Angaben der Polizei Schweich schnitt der 61-jährige Audi-Fahrer beim Abbiegen die Vorfahrt eines VW Golfs, der daraufhin eine Vollbremsung hinlegen musste. Dank aufmerksamer Zeugen konnte die alarmierte Polizei den Mann kurz darauf stoppen und bei ihm einen Atemalkoholwert von 2,71 Promille feststellen. Neben der Sicherstellung seines Führerscheins wurde ein Strafverfahren wegen Trunkenheitsfahrt eingeleitet. Zum Sport. Die Wettkonzept Gladiators Trier haben am Samstag vor ausverkauftem Haus einen Heimsieg gegen den deutschen Meister Alba Berlin gefeiert. Die Moselstädter setzten sich in einer temporeichen Partie vor 5.400 Zuschauern am Ende mit 95-75 durch. Maßgeblichen Anteil an dem Erfolg hatte Topscorer EJ Onu, der starke 18 Punkte und 10 Rebounds zum Triumph beisteuerte. Bereits am kommenden Mittwoch treten die Trierer zu ihrem nächsten Spiel im FIBA Europe Cup in Patras an. Und das Beste kommt zum Schluss. Die Handwerkskammer Trier hat die 21-jährige Orthopädietechnik-Mechanikerin Romy Leschke aus Gerolstein als Lehrling des Monats ausgezeichnet. Der Preis würdigt ihre hervorragenden Leistungen in der Ausbildung, in der Berufsschule sowie ihr vielfältiges ehrenamtliches Engagement. Neben ihrer Arbeit im Betrieb hilft die junge Handwerkerin unter anderem aktiv in der Freiwilligen Feuerwehr und spielt im Fanfarenzug Trompete. Weiter so!
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0: Über Trier Süd zeigt sich der Mittag freundlich und klar, mit aktuell 15 Grad und später bis zu 17 Grad. Heute bleibt's also trocken und ziemlich sonnig, bevor es in den Abend hinein langsam kühler wird. Morgen wird's deutlich grauer, meist bedeckt und mit nur noch rund 14 Grad. Am späten Nachmittag fällt sogar etwas Nieselregen.
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3: Auf den Straßen ist gerade nichts los, da kommt ihr ganz ohne Verspätung durch. Eine gute und auch sichere Fahrt euch.
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3: Es wird gerade geblitzt auf der Wasserbilliger Straße, da ist 50 erlaubt. Auf der A64 auf der Höhe Trier ist 80 und auf der A1 auf der Höhe Rievenich steht ein Abstandsmesser. Und wenn ihr noch einen Blitzer gesehen habt, dann gebt uns den gerne durch über
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1: Neu bei hier uns in Trier ist Amora. Herzlich willkommen bei uns. Der Name Amora kommt aus dem Lateinischen und bedeutet die Liebe und ist eine weibliche Version von Amor, was auf Lateinisch Liebe bedeutet. Das kennen wir ja vom Liebesengel Amor, der mit seinen Pfeilen die Herzen höher schlagen lässt. Heute hat auch Hugh Jackman Geburtstag, ein australischer Schauspieler, der durch Rollen wie Wolverine aus X-Men bekannt ist und aus Filmen wie Australia und La Miserable. Er wird heute 58. Alles Gute euch beiden.
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1: Ich bin Babette Büchner. Bärbel Baas tritt zurück als Arbeitsministerin und als SPD-Chefin mit sofortiger Wirkung. Sie begründet das mit dem Tod ihrer Stieftochter und mit Angriffen aus den Reihen der Union. Als Nachfolger hat SPD-Chef Lars Klingbeil Alexander Schweizer vorgeschlagen und betont, dass die SPD handlungsfähig ist.
2: Alexander Schweizer ist auf dem Berliner Parkett kein Unbekannter. Er hat Erfahrung als Arbeits- und Sozialminister, als Ministerpräsident. Und das ist dann für mich auch die wichtigste Prämisse gewesen, dass jetzt bei den wichtigen Themen der Arbeitsmarktpolitik und der Rentenpolitik sofort Handlungsfähigkeit und Stabilität in der Regierung hergestellt ist.
1: Die SPD will nun auf einem Bundesparteitag Ende des Jahres ihre gesamte Führung neu zur Wahl stellen. Ob er selbst noch einmal antritt, teilte Klingbeil nicht mit. Die EU verhängt neue Sanktionen gegen eine Rekordzahl von Unterstützern der russischen Kriegsmaschinerie. Die Außenminister der Länder haben beschlossen, knapp 1600 Personen, Unternehmen und andere Organisationen mit Strafmaßnahmen zu belegen, teilte die EU-Außenbeauftragte Kaja Kallas mit.
3: Dieses neue große Sanktionspaket ist die Antwort der EU auf eine Reihe von sogenannten hybriden Angriffen Russlands auf EU-Staaten, beispielsweise den Drohnenangriff auf den Flughafen Leipzig. Die Hälfte der rund 1600 betroffenen Personen und Firmen hat laut Diplomaten mit der Produktion von ballistischen Raketen oder Drohnen zu tun. Auch Russen, die an der Ausrichtung der Duma-Wahlen in ukrainischen Gebieten beteiligt waren, kamen auf die Sanktionsliste. Das bedeutet Einreiseverbote oder das Einfrieren von Geldern. Aus Brüssel, Dieter Ebeling.
1: Das Briefporto in Deutschland wird wohl so stark steigen wie noch nie. Die Bundesnetzagentur hat in Bonn einen Plan veröffentlicht, der Deutschen Post ab Januar einen Preisaufschlag von gut 20% erlaubt. Für einen Standardbrief könnten dann 1,14 Euro fällig werden. Aktuell sind es 95 Cent. Das letzte Nobelpreisgeheimnis in diesem Jahr ist gelüftet. Der Wirtschaftsnobelpreis geht an die zwei US-Forscher Robert E. Hall und Michael Woodford. Das hat die Königlich Schwedische Akademie der Wissenschaften in Stockholm bekannt gegeben. Die beiden Männer forschen zu makroökonomischen Modellen, die die Konjunkturschwankungen dämpfen können.
0: Und jetzt noch mehr Informationen aus unserer Region.
4: Ich bin Dorothee Spierer. Die Deutsche Bahn testet auf der Moselstrecke zwischen Trier und Koblenz derzeit ein neues Sicherheitskonzept mit größeren Kontrollteams. Wie der SWR berichtet, sind seit August bis zu 8 Mitarbeitende gemeinsam und teilweise mit Bodycams in den Zügen unterwegs. Angesichts gestiegener Respektlosigkeiten und Übergriffe bei Fahrkartenkontrollen soll diese erhöhte Präsenz für mehr Schutz von Personal und Fahrgästen sorgen. Das Pilotprojekt läuft noch bis Ende Dezember. Außerdem in unseren Regionalnachrichten. Die Wettkonzept Gladiators Trier haben am Samstag gegen Alba Berlin gewonnen. Und die HWK Trier hat den Lehrling des Monats gekürt. Ausführliche Nachrichten aus der Region gibt's bei uns wieder um 13:30.
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5: Über Bitburg zeigt sich der Himmel am Mittag noch freundlich mit 14 Grad. Später ziehen mehr Wolken rein und die Höchstwerte schaffen heute knapp 15 Grad. Am Abend bleibt es erst klar, dann kühlt es auf etwa 9 Grad ab. In der Nacht und am Dienstag wird es überwiegend grau, dazu mischt sich immer wieder leichter Nieselregen bei höchstens 12 Grad.
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6: Es könnte gerade ein bisschen länger dauern auf dem Kranenufer, da könnten es so 2 bis 5 Minuten länger sein. Ansonsten sieht's aber gut aus auf den Straßen. Habt eine gute und auch sichere Fahrt.
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6: Es wird gerade geblitzt auf der L138 bei Wasserliesch, da ist 70 erlaubt. Auf der Wasserbilliger Straße dürft ihr 50 fahren und auf der A64 auf der Höhe Trier ist 80 erlaubt. Und wenn ihr noch einen Blitzer gesehen habt, dann gebt uns den gerne weiter über
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6: Kurz nach 2 haben wir gerade. Schön, dass ihr dabei seid. Unser Kulturdezernent Markus Nöhl hat auch diesmal wieder einen Veranstaltungstipp für euch dabei. Was er diese Woche empfiehlt, hören wir gleich nach 2 Songs.
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0: Einen schönen Start in die neue Woche euch. Ihr seid hier bei Antenne Trier. Neue Woche, neue Gründe zur Vorfreude, liebe Trierer. Wie ihr wisst, findet ihr auf unserer Homepage einen vollgepackten Veranstaltungskalender. Aber wir haben heute natürlich auch wieder einen Experten vor Mikrofon. Kulturdezernent Markus Nöhl hat einen Event-Tipp für uns dabei.
1: In der Karl-Marx-Straße ist bis zum 18. Oktober noch die Ausstellung Shop Trier von Carsten Konrad in der Galerie Junge Kunst zu sehen. Der in Berlin lebende Professor für Bildhauerei zeigt dort Kleinskulpturen, die Bezug nehmen auf die Vergangenheit der Galerie, denn dort war früher ein Ladengeschäft. Aus Einzelteilen bestehen, setzt er die Kleinskulpturen in neuen Zusammenhängen zusammen. Teilweise ganz surreal, teilweise an der Eindeutigkeit beraubt, finden diese aber eine neue, spannende Ordnung.
0: Also nutzt die Woche, um nochmal in der Ausstellung vorbeizuschauen. Weitere Veranstaltungstipps haben wir hier wieder morgen früh um 6 oder auf antenne-trier.com.
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0: In Trier-Kürenz gibt's gerade 15 Grad.
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2: Mit Dorothee Spierer, schönen Montag zusammen. Eine neue wissenschaftliche Untersuchung warnt vor massiven baulichen Sicherheitslücken des französischen Atomkraftwerks Cattenom gegenüber drohenden Drohnenangriffen. Laut dem Anti-Atom-Netz Trier weisen die Gebäude zur Lagerung abgebrannter Brennelemente lediglich eine geringe Wandstärke auf. Handelsübliche oder militärische Drohnen könnten diese Schutzbarrieren nachweislich ohne große Schwierigkeiten durchdringen. Bei einem Treffer droht ein verheerender Kühlwasserverlust, der weite Teile der Region radioaktiv kontaminieren könnte. Das Anti-Atom-Netz fordert deshalb von den zuständigen Regierungen einen sofortigen Stopp der Laufzeitverlängerungspläne für das AKW. Die Deutsche Bahn testet auf der Moselstrecke zwischen Trier und Koblenz derzeit ein neues Sicherheitskonzept mit größeren Kontrollteams. Wie der SWR berichtet, sind seit August bis zu 8 Mitarbeitende gemeinsam und teilweise mit Bodycams in den Zügen unterwegs. Angesichts gestiegener Respektlosigkeiten und Übergriffe bei Fahrkartenkontrollen soll diese erhöhte Präsenz für mehr Schutz von Personal und Fahrgästen sorgen. Sowohl das Bahnpersonal als auch reisende Fahrgäste bewerten das unangekündigte Vorgehen in ersten Rückmeldungen positiv. Die Testphase läuft zunächst bis Dezember. Ob danach ein dauerhaftes Modell daraus wird, ist aufgrund der höheren Personalkosten noch offen. Ein betrunkener Autofahrer hat gestern an der Mosel bei Longich beinahe einen schweren Verkehrsunfall verursacht. Nach Angaben der Polizei Schweich schnitt der 61-jährige Audi-Fahrer beim Abbiegen die Vorfahrt eines VW Golfs, der daraufhin eine Vollbremsung hinlegen musste. Dank aufmerksamer Zeugen konnte die alarmierte Polizei den Mann kurz darauf stoppen und bei ihm einen Atemalkoholwert von 2,71 Promille feststellen. Neben der Sicherstellung seines Führerscheins wurde ein Strafverfahren wegen Trunkenheitsfahrt eingeleitet. Zum Sport. Die Wettkonzept Gladiators Trier haben am Samstag vor ausverkauftem Haus einen Heimsieg gegen den deutschen Meister Alba Berlin gefeiert. Die Moselstädter setzten sich in einer temporeichen Partie vor 5.400 Zuschauern am Ende mit 95-75 durch. Maßgeblichen Anteil an dem Erfolg hatte Topscorer EJ Onu, der starke 18 Punkte und 10 Rebounds zum Triumph beisteuerte. Bereits am kommenden Mittwoch treten die Trierer zu ihrem nächsten Spiel im FIBA Europe Cup in Patras an. Und das Beste kommt zum Schluss. Die Handwerkskammer Trier hat die 21-jährige Orthopädietechnik-Mechanikerin Romy Leschke aus Gerolstein als Lehrling des Monats ausgezeichnet. Der Preis würdigt ihre hervorragenden Leistungen in der Ausbildung, in der Berufsschule sowie ihr vielfältiges ehrenamtliches Engagement. Neben ihrer Arbeit im Betrieb hilft die junge Handwerkerin unter anderem aktiv in der Freiwilligen Feuerwehr und spielt im Fanfarenzug Trompete. Weiter so!
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0: Über Bitburg zeigt sich der Himmel am Mittag noch freundlich mit 14 Grad. Später ziehen mehr Wolken rein und die Höchstwerte schaffen heute knapp 15 Grad. Am Abend bleibt es erst klar, dann kühlt es auf etwa 9 Grad ab. In der Nacht und am Dienstag wird es überwiegend grau, dazu mischt sich immer wieder leichter Nieselregen bei höchstens 12 Grad.
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3: Es könnte gerade ein bisschen länger dauern auf dem Kranenufer, da könnten es so 2 bis 5 Minuten länger sein. Ansonsten sieht's aber gut aus auf den Straßen. Habt eine gute und auch sichere Fahrt.
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3: Es wird gerade geblitzt bei uns auf der L138 und auch auf der B419, jeweils bei Wasserliesch. Auf beiden Straßen dürft ihr 70 fahren. Ein weiterer Blitzer steht auf der Wasserbilliger Straße bei Zeven, da ist 50. Auf der A64 auf der Höhe Triest 80 erlaubt. Und dann haben wir noch 2 Blitzer auf der B418 zwischen Minden und Edingen. Da wird mir einmal 50 und einmal 60 angezeigt. Also bitte unbedingt auf die Beschilderung achten. Und wenn ihr noch einen Blitzer gesehen habt, dann gebt uns den gerne durch über
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5: An der Frankfurter Börse hält sich der DAX im Plusbereich. Am Nachmittag gewinnt das Börsenbarometer vorerst 0,8% auf 25.290 Punkte. Bei einem vorerst ruhigen Geschäft begünstigt die Abwesenheit von aktuell schlechten Nachrichten die positive DAX-Tendenz. Der konzernweite VW-Absatz ist im dritten Quartal um gut 14% gefallen. Vor allem das China-Geschäft entwickelt sich für die Wolfsburger schwach. Die Tochter Skoda konnte den Absatz stabil halten. Bei der Nutzfahrzeugsparte Traton legte er sogar zu. Im DAX steigt die VW-Vorzugsaktie um 0,7%. Noch mehr haben Rheinmetall, die Commerzbank-Aktie und Fresenius Medical Care zugelegt. Auf dem absteigenden Ast dagegen Infineon, BASF und Daimler Truck. Der Euro ist wieder gefallen am Nachmittag auf 1,1175 $. Aus Frankfurt, Klaus Bente.
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1: 12. Oktober 1987. Die Bee Gees steigen mit You Win Again in die Charts ein. Die Gibb-Brüder haben Anfang der 80er ein Ritual. Sie schreiben alle kleine Sätze oder mögliche Songtitel auf kleine Zettel und wenn sie zusammen Musik machen, ziehen sie einen dieser Zettel aus einem Hut. Was auch immer auf diesem Zettel steht, muss dann in der Musik untergebracht werden. Und an diesem Tag steht auf dem Zettel You Win Again. Zuerst fällt es ihnen schwer, irgendwas zu diesem Satz zu spielen. Aber dann lassen sie einfach mal die Instrumente weg. Sie stampfen auf den Boden und machen mit ihren Körpern Musik. Und so wächst langsam ein Song aus einem einzelnen kleinen Gedanken. Das Label möchte zuerst mehr Instrumente im Song haben, aber die Brüder bestehen darauf, das Stampfen im Song zu lassen und behalten damit am Ende recht.

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0: In Trier-Weißmarck-Vaien gibt's gerade 16 Grad.
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0: Neuer Arbeitsminister soll der ehemalige rheinland-pfälzische Ministerpräsident Schweizer werden. Baas war am Morgen als Arbeitsministerin und als Parteichefin zurückgetreten. Als Gründe nannte sie die Trauer um ihre verstorbene Stieftochter und Angriffe gegen sich in dieser schwierigen Zeit, auch von der Union. Parteichef Klingbeil forderte eine Kultur des Respekts. Eine Politikerin in Zeiten der persönlichen Trauer politischen Angriffen auszusetzen, sei unanständig. Aus Berlin, Ursula Winkler.
1: Kanzler Friedrich Merz setzt nach den schweren Niederlagen seiner Partei bei den Landtagswahlen auf stärkere Akzente für Entlastungen. Er wolle, dass Spielräume im Haushalt genutzt werden, um die Stromsteuer für alle auf das europäische Mindestmaß zu senken, sagte Merz nach einer Klausur des CDU-Präsidiums in Berlin. Gesenkt wurde sie zunächst nur für bestimmte Wirtschaftsbereiche. Der Nobelpreis für Wirtschaftswissenschaften geht in diesem Jahr an die beiden US-Forscher Robert E. Hall und Michael Woodford. Die Forscher hätten neue makroökonomische Modelle zur Umsetzung wirksamer Stabilisierungsmaßnahmen entwickelt. So die Königlich Schwedische Akademie der Wissenschaften in Stockholm.
2: Bei diesem Nobelpreis geht es um das Gesetz von Angebot und Nachfrage und wie Regierungen und Zentralbanken die Wirtschaft besser stabilisieren können. Bis zur Ölkrise in den 1970er Jahren war man davon ausgegangen, dass man mit Zinssenkungen allein die Wirtschaft wieder ankurbeln kann. Doch das funktioniert nicht immer. Hall und Woodford haben herausgefunden, dass Konsum auch von Erwartungen abhängt. Wer pessimistisch in die Zukunft blickt, gibt weniger Geld aus. Mit diesem Wissen kann man Finanzkrisen besser entgegenwirken. Sigrid Hamm, Skandinavien.
1: Tennisprofi Alexander Zverev wird in den kommenden Wochen erstmals in seiner Karriere die Nummer 1 der Welt. Durch die Niederlage von Carlos Alcaraz beim ATP-Turnier in Shanghai übernimmt der 29 Jahre alte Deutsche spätestens zum Saisonende die Spitze der Weltrangliste.
3: Und jetzt noch mehr Informationen aus unserer Region.
4: Ich bin Dorothee Spira. Eine neue wissenschaftliche Untersuchung warnt vor massiven baulichen Sicherheitslücken des französischen Atomkraftwerks Cattenom gegenüber drohenden Drohnenangriffen. Laut dem Anti-Atom-Netz Trier weisen die Gebäude zur Lagerung abgebrannter Brennelemente lediglich eine geringe Wandstärke auf. Bei einem gezielten Angriff mit modernen Gefechtsköpfen drohe ein verheerender Kühlwasserverlust mit katastrophalen radioaktiven Freisetzungen. Außerdem in unseren Regionalnachrichten. Die Deutsche Bahn testet auf der Moselstrecke zwischen Trier und Koblenz ein neues Sicherheitskonzept mit größeren Kontrollteams. Und ein betrunkener Autofahrer hat gestern bei Longich beinahe einen Verkehrsunfall verursacht. Ausführliche Nachrichten aus der Region gibt's wieder um 13:30.
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5: In Gusterath liegt der Nachmittag bei rund 15 Grad. Dazu zeigt sich der Himmel überwiegend klar mit nur ein paar Wolken. Heute Abend bleibt es freundlich und trocken, bevor morgen deutlich mehr Wolken dazukommen. Dann wird es mit 14 Grad zwar nicht kalt, aber eher grau und stellenweise gibt es leichten Nieselregen.
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7: Bei uns in der Innenstadt sieht es gerade gut aus. Es gibt aber eine kleine Verzögerung auf der A1 von Kirsch aus Richtung Bekont. Da sind es gerade 5 Minuten mehr. Eine schöne Fahrt euch.
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7: Bei uns wird gerade geblitzt auf der B419 bei Wasserliesch, da ist 70 erlaubt. Auf der Wasserwilliger Straße bei Zeven ist 50 und auf der A64 auf der Höhe Trier dürft ihr 80 fahren. Und wenn ihr noch einen Blitzer gesehen habt, dann gebt uns den gerne weiter über
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7: Einen schönen Nachmittag euch. Wir haben gerade 3:15 und an der Uni Trier hat das neue Semester ja angefangen und bei manchen geht die Suche nach dem passenden Wohnraum immer noch weiter. Bezahlbarer Wohnraum ist für Studierende ein echtes Problem. Deswegen hat der AStA vergangene Woche zu einer Protestaktion aufgerufen. Wie ernst die Lage ist, erzählt uns gleich Tim Biermann vom AStA gleich nach 2 Songs.

0: 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Einen schönen Start in die neue Woche euch. Ihr seid hier bei Antenne Trier. Studieren in Trier ist für viele Erstsemester ein Traum. Doch aktuell stellt sich ihnen eine große Frage. Wo soll ich wohnen? Ob auf Begrüßungsveranstaltungen oder während Kneipentouren, das Thema knapper Wohnraum ist allgegenwärtig. Der AStA der Uni Trier hat deswegen letzten Mittwoch zu einem Protest aufgerufen. Tim Biermann vom AStA, wie groß ist das Problem aktuell?
1: Also das Wohnheim in Olewig ist weggefallen. Das Wohnheim Kleeburger Weg ist jetzt erstmal geschlossen bis auf Weiteres. Und die Wohnheime Tarforst 1 bis 3 werden jetzt für 2 Jahre saniert. Das heißt, die fallen auch weg. Danach sollen andere Wohnheime saniert werden. Das heißt, es bleibt auch auf Dauer so, dass da Wohnheimsplätze fehlen jetzt die nächsten Jahre. Konkret sind von 1500 Wohnungen jetzt noch etwas unter 900 übrig.
0: Allein bis letzte Woche haben sich über 50 Studierende beim AStA gemeldet, die noch keine Wohnung haben. Was machen sie denn, wenn sie nichts finden?
1: Also wir hatten Dienstag eine Kneipentour, da hat einer erzählt, seine Eltern mussten ihm jetzt für einen Monat ein Airbnb bezahlen. Ein anderer wohnt im Hotel, wieder andere pendeln, teilweise aus Prüm, Gerolstein oder sogar Köln hier an die Uni. Und einige schlafen halt irgendwie auch bei Freundinnen und Freunden eben auf dem Boden.
0: Da freut man sich doch, wenn man zum ersten Mal von zu Hause auszieht. Aber mal ehrlich, das ist doch inakzeptabel. Tim, wie habt ihr also letzten Mittwoch reagiert?
1: Wir haben an verschiedenen Stellen der Uni klare Botschaften gesprayt, ganz plakativ wie Wohnraum wo oder ey Uni, mach mal was, weil wir halt eben das Versagen der Uni und vor allen Dingen der Präsidentin Frau Eckramer auch seit Monaten und Jahren beobachten müssen. Und wir wollten damit halt so einen ersten Schuss vor den Bug setzen, dass halt eben jetzt zeitnah was passieren muss. Ansonsten werden wir halt nochmal weitere Formen des Aktivismus ausprobieren müssen.
0: Ihr wollt also weitermachen, falls sich nichts ändert. Was sind denn eure Forderungen?
1: Unsere Forderungen sind ganz klar, dass das Wohnheim Kleeburger Weg geöffnet wird zu einem sozialverträglichen Preis. Im Idealfall wieder über das Studiwerk oder auch über einen anderen sozialen Träger. Und wir fordern vor allen Dingen auch von unserer Uni, dass sie sich endlich mal für uns einsetzt.
0: Und wenn ihr auch an der Uni Trier studiert und betroffen seid oder euch einfach genauer informieren wollt, am kommenden Mittwoch gibt es eine weitere Kundgebung um 11 an der Mensa.
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0: In Trier-Weißmark-Fayen gibt's gerade 16 Grad.
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2: Dorothee Spira, schönen Montag zusammen. Eine neue wissenschaftliche Untersuchung warnt vor massiven baulichen Sicherheitslücken des französischen Atomkraftwerks Cattenom gegenüber drohenden Drohnenangriffen. Laut dem Anti-Atom-Netz Trier weisen die Gebäude zur Lagerung abgebrannter Brennelemente lediglich eine geringe Wandstärke auf. Handelsübliche oder militärische Drohnen könnten diese Schutzbarrieren nachweislich ohne große Schwierigkeiten durchdringen. Bei einem Treffer droht ein verheerender Kühlwasserverlust, der weite Teile der Region radioaktiv kontaminieren könnte. Das Anti-Atom-Netz fordert deshalb von den zuständigen Regierungen einen sofortigen Stopp der Laufzeitverlängerungspläne für das AKW. Die Deutsche Bahn testet auf der Moselstrecke zwischen Trier und Koblenz derzeit ein neues Sicherheitskonzept mit größeren Kontrollteams. Wie der SWR berichtet, sind seit August bis zu 8 Mitarbeitende gemeinsam und teilweise mit Bodycams in den Zügen unterwegs. Angesichts gestiegener Respektlosigkeiten und Übergriffe bei Fahrkartenkontrollen soll diese erhöhte Präsenz für mehr Schutz von Personal und Fahrgästen sorgen. Sowohl das Bahnpersonal als auch reisende Fahrgäste bewerten das unangekündigte Vorgehen in ersten Rückmeldungen positiv. Die Testphase läuft zunächst bis Dezember. Ob danach ein dauerhaftes Modell daraus wird, ist aufgrund der höheren Personalkosten noch offen. Ein betrunkener Autofahrer hat gestern an der Mosel bei Longich beinahe einen schweren Verkehrsunfall verursacht. Nach Angaben der Polizei Schweich schnitt der 61-jährige Audi-Fahrer beim Abbiegen die Vorfahrt eines VW Golfs, der daraufhin eine Vollbremsung hinlegen musste. Dank aufmerksamer Zeugen konnte die alarmierte Polizei den Mann kurz darauf stoppen und bei ihm einen Atemalkoholwert von 2,71 Promille feststellen. Neben der Sicherstellung seines Führerscheins wurde ein Strafverfahren wegen Trunkenheitsfahrt eingeleitet. Zum Sport. Die Wettkonzept Gladiators Trier haben am Samstag vor ausverkauftem Haus einen Heimsieg gegen den deutschen Meister Alba Berlin gefeiert. Die Moselstädter setzten sich in einer temporeichen Partie vor 5.400 Zuschauern am Ende mit 95-75 durch. Maßgeblichen Anteil an dem Erfolg hatte Topscorer EJ Onu, der starke 18 Punkte und 10 Rebounds zum Triumph beisteuerte. Bereits am kommenden Mittwoch treten die Trierer zu ihrem nächsten Spiel im FIBA Europe Cup in Patras an. Und das Beste kommt zum Schluss. Die Handwerkskammer Trier hat die 21-jährige Orthopädietechnik-Mechanikerin Romy Leschke aus Gerolstein als Lehrling des Monats ausgezeichnet. Der Preis würdigt ihre hervorragenden Leistungen in der Ausbildung, in der Berufsschule sowie ihr vielfältiges ehrenamtliches Engagement. Neben ihrer Arbeit im Betrieb hilft die junge Handwerkerin unter anderem aktiv in der Freiwilligen Feuerwehr und spielt im Fanfarenzug Trompete. Weiter so!
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0: In Gusterath liegt der Nachmittag bei rund 15 Grad. Dazu zeigt sich der Himmel überwiegend klar mit nur ein paar Wolken. Heute Abend bleibt es freundlich und trocken, bevor morgen deutlich mehr Wolken dazukommen. Dann wird es mit 14 Grad zwar nicht kalt, aber eher grau und stellenweise gibt es leichten Nieselregen.
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4: Es könnte gerade ein bisschen länger dauern, wenn ihr die Bitburger runter stadteinwärts fahrt. Da sind es gerade so 3 bis 5 Minuten mehr. Ansonsten sieht es aber gut aus auf den Straßen. Kommt gut und sicher an euer Ziel.
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4: Bei uns wird gerade geblitzt auf der B419 bei Wasserliesch, da ist 70 erlaubt. Auf der Wasserwilliger Straße bei Zeven ist 50 und auf der A64 auf der Höhe Trier dürft ihr 80 fahren. Und wenn ihr noch einen Blitzer gesehen habt, dann gebt uns den gerne weiter über
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0: In Trier-Nord gibt's gerade 17 Grad.
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2: Ich bin Tine Klimach. Bundessozialministerin Bärbel Bas hat sich aus dem Amt zurückgezogen und Alexander Schweizer soll ihr Amt übernehmen. So hat es die SPD entschieden. Kanzler Merz von der CDU will Schweizer noch heute Bundespräsident Frank-Walter Steinmeier als neuen Bundessozial- und Arbeitsminister vorschlagen.
3: Er übernimmt offene Gesetzgebungsvorhaben, von denen ich hoffe, dass sie jetzt schnell im Kabinett verabschiedet werden und in den parlamentarischen Prozess eingebracht werden können. Ich bin mir sicher, dass mit Alexander Schweizer und seiner Regierungserfahrung aus Rheinland-Pfalz eine gute Zusammenarbeit in der Bundesregierung möglich sein wird.
2: Merz bedauere ihre persönliche Entscheidung, aber er respektiere sie. So Merz zum Rücktritt von Bärbel Bas. Die EU verhängt neue Sanktionen gegen Unterstützer der russischen Kriegsmaschinerie. Knapp 1600 Personen, Unternehmen und andere Organisationen, so viele wie noch nie, sollen mit Strafmaßnahmen belegt werden. Das haben die Außenminister der EU-Staaten beschlossen.
4: Der Kreml in Moskau betont immer wieder, dass die EU-Sanktionen nichts änderten an der russischen

0: Putin Diesel liefern lässt. Ulf Mauder, Nachrichtenredaktion.
1: Griechenland will als eines der ersten EU-Länder Kindern und Jugendlichen unter 15 Jahren den Zugang zu sozialen Medien untersagen. Das Verbot soll am 1. Januar 2027 in Kraft treten, hieß es aus Athen. Bei Verstößen der Plattformen sollen die europäischen Kontroll- und Sanktionsmechanismen greifen. Nach dem sogenannten Digital Service Act sind bei bestimmten Verstößen Geldbußen von bis zu 6% des weltweiten Jahresumsatzes möglich. Zum Sport. Deutschlands Tennisprofi Alexander Zverev wird in den kommenden Wochen erstmals in seiner Karriere die Nummer 1 der Welt. Letzte Restzweifel erledigten sich durch das vorzeitige Aus von Carlos Alcaraz und Ben Shelton beim ATP-Turnier in Shanghai.
2: Und jetzt noch mehr Informationen aus unserer Region.
3: Ich bin Dorothee Spierer. Die Deutsche Bahn testet auf der Moselstrecke zwischen Trier und Koblenz derzeit ein neues Sicherheitskonzept mit größeren Kontrollteams. Wie der SWR berichtet, sind seit August bis zu 8 Mitarbeitende gemeinsam und teilweise mit Bodycams in den Zügen unterwegs. Angesichts gestiegener Respektlosigkeiten und Übergriffe bei Fahrkartenkontrollen soll diese erhöhte Präsenz für mehr Schutz von Personal und Fahrgästen sorgen. Das Pilotprojekt läuft noch bis Ende Dezember. Außerdem in unseren Regionalnachrichten. Die Wettkonzept Gladiators Trier haben am Samstag gegen Alba Berlin gewonnen. Und die HWK Trier hat den Lehrling des Monats gekürt. Ausführliche Nachrichten aus der Region gibt's bei uns wieder um 13:30.
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4: Über Trier-Kernscheid zeigt sich der Nachmittag noch freundlich, mit überwiegend klarem Himmel und 16 Grad. Später ziehen mehr Wolken auf und gegen Abend wird's frischer mit gut 10 bis 13 Grad. Für morgen sieht's dann deutlich grauer aus, meist bedeckt nur um die 13 Grad und am Nachmittag mit etwas leichtem Nieselregen.
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6: Bei uns gibt's in der Innenstadt gerade ein paar kleinere Verzögerungen. Da kann es hier und da mal 4 Minuten länger dauern. Außerdem dauert es noch länger auf der Bitburger Straße stadteinwärts mit 5 Minuten. Und einen kleinen Stau gibt es auch noch. Der beginnt am Kranufer, geht über die Kaiser-Wilhelm-Brücke, über die zur Mainer Straße Richtung Verteilerring. Da sind's insgesamt 10 Minuten mehr. Kommt gut und sicher an euer Ziel.
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6: Bei uns wird gerade geblitzt auf der B419 bei Wasserliesch, da ist 70 erlaubt. Auf der Wasserwilliger Straße bei Zeven ist 50 und auf der A64 auf der Höhe Trier dürft ihr 80 fahren. Und wenn ihr noch einen Blitzer gesehen habt, dann gebt uns den gerne weiter über
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6: Einen schönen Nachmittag zusammen. Wir haben gerade 4:15 und gleich hören wir rein in die neue Folge Veranstaltungstipps. Jetzt geht's hier aber erstmal weiter mit ein bisschen Musik und zwar mit Seal und Crazy. Und danach hören wir Isaac mit Always on the Run.
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0: Ihr seid hier bei Antenne Trier, einen schönen Nachmittag euch und jetzt geht's hier weiter mit den Veranstaltungstipps.
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2: Ach, wie gut ist es doch, unter lesenden Menschen zu sein. So schrieb einst der Dichter Rainer Maria Rilke. Und heute werden in der Buchhandlung Stephanus seine Werke gelesen. Der Buchhändler Michael Schikowski liest aus Rilkes Gedichten, aus seiner Prosa über den lieben Gott oder den unvergänglichen Briefen. Einen Abend lang lässt es sich schwelgen in einer unnachahmlichen Gedankenwelt. Die Lesung beginnt um 19 Uhr, Einlass ist eine halbe Stunde vorher und Tickets gibt's unter ticket-regional.de. Im Museum am Dom bringt die Keramikerin Frauke Günzel allen interessierten Kindern morgen außerdem die bunte Welt des Töpferns bei. Bei dem Workshop wird nicht nur gekleckst und gekleckert, sondern auch getrocknet und gebrannt mit allem, was so dazugehört. Am Ende entstehen einzigartige Erinnerungsstücke für zu Hause. Der Workshop beginnt um 11 Uhr. Weitere Infos findet ihr auf der Homepage des Museums am Dom. Und für Fans des Drachensteigens bietet die Leyendecker Bastelstube morgen genau das Richtige. Hier dürfen nämlich alle großen und kleinen Bastler ihren eigenen individuellen Überflieger gestalten. Mit Freude und Hilfe der Profis können Kinder hier aus ihrem Traum Wirklichkeit machen und sich für den windigen Herbst perfekt ausrüsten. Gebastelt wird ganz ohne Anmeldung von 14 bis 17 Uhr für jeweils eine Stunde, also zur Vollstunde wird dann neu gestartet. Viel Spaß!
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1: In Trier-Nord gibt's gerade 17 Grad.
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3: Mit Dorothee Spierer, schönen Montag zusammen. Eine neue wissenschaftliche Untersuchung warnt vor massiven baulichen Sicherheitslücken des französischen Atomkraftwerks Cattenom gegenüber drohenden Drohnenangriffen. Laut dem Anti-Atom-Netz Trier weisen die Gebäude zur Lagerung abgebrannter Brennelemente lediglich eine geringe Wandstärke auf. Handelsübliche oder militärische Drohnen könnten diese Schutzbarrieren nachweislich ohne große Schwierigkeiten durchdringen. Bei einem Treffer droht ein verheerender Kühlwasserverlust, der weite Teile der Region radioaktiv kontaminieren könnte. Das Anti-Atom-Netz fordert deshalb von den zuständigen Regierungen einen sofortigen Stopp der Laufzeitverlängerungspläne für das AKW. Die Deutsche Bahn testet auf der Moselstrecke zwischen Trier und Koblenz derzeit ein neues Sicherheitskonzept mit größeren Kontrollteams. Wie der SWR berichtet, sind seit August bis zu 8 Mitarbeitende gemeinsam und teilweise mit Bodycams in den Zügen unterwegs. Angesichts gestiegener Respektlosigkeiten und Übergriffe bei Fahrkartenkontrollen soll diese erhöhte Präsenz für mehr Schutz von Personal und Fahrgästen sorgen. Sowohl das Bahnpersonal als auch reisende Fahrgäste bewerten das unangekündigte Vorgehen in ersten Rückmeldungen positiv. Die Testphase läuft zunächst bis Dezember. Ob danach ein dauerhaftes Modell daraus wird, ist aufgrund der höheren Personalkosten noch offen. Ein betrunkener Autofahrer hat gestern an der Mosel bei Longich beinahe einen schweren Verkehrsunfall verursacht. Nach Angaben der Polizei Schweich schnitt der 61-jährige Audi-Fahrer beim Abbiegen die Vorfahrt eines VW Golfs, der daraufhin eine Vollbremsung hinlegen musste. Dank aufmerksamer Zeugen konnte die alarmierte Polizei den Mann kurz darauf stoppen und bei ihm einen Atemalkoholwert von 2,71 Promille feststellen. Neben der Sicherstellung seines Führerscheins wurde ein Strafverfahren wegen Trunkenheitsfahrt eingeleitet. Zum Sport. Die Wettkonzept Gladiators Trier haben am Samstag vor ausverkauftem Haus einen Heimsieg gegen den deutschen Meister Alba Berlin gefeiert. Die Moselstädter setzten sich in einer temporeichen Partie vor 5.400 Zuschauern am Ende mit 95-75 durch. Maßgeblichen Anteil an dem Erfolg hatte Topscorer EJ Onu, der starke 18 Punkte und 10 Rebounds zum Triumph beisteuerte. Bereits am kommenden Mittwoch treten die Trierer zu ihrem nächsten Spiel im FIBA Europe Cup in Patras an. Und das Beste kommt zum Schluss. Die Handwerkskammer Trier hat die 21-jährige Orthopädietechnik-Mechanikerin Romy Leschke aus Gerolstein als Lehrling des Monats ausgezeichnet. Der Preis würdigt ihre hervorragenden Leistungen in der Ausbildung, in der Berufsschule sowie ihr vielfältiges ehrenamtliches Engagement. Neben ihrer Arbeit im Betrieb hilft die junge Handwerkerin unter anderem aktiv in der Freiwilligen Feuerwehr und spielt im Fanfarenzug Trompete. Weiter so!
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1: Über Trier-Kernscheid zeigt sich der Nachmittag noch freundlich, mit überwiegend klarem Himmel und 16 Grad. Später ziehen mehr Wolken auf und gegen Abend wird's frischer mit gut 10 bis 13 Grad. Für morgen sieht's dann deutlich grauer aus, meist bedeckt nur um die 13 Grad und am Nachmittag mit etwas leichtem Nieselregen.
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5: Wir haben gerade ganz schön viel Stau bei uns in der Innenstadt. Angefangen am Kranufer, da haben wir einmal die Fahrtrichtung Römerbrücke mit 5 Minuten mehr. Und in der anderen Richtung vom Kranufer aus, an der Kaiser-Wilhelm-Brücke vorbei über die zur Mainer-Straße Richtung Verteilerring, sind es gerade insgesamt 14 Minuten mehr. Dann braucht ihr auch noch ein bisschen länger auf der Kaiserstraße Richtung Römerbrücke, 5 Minuten. Und dann schauen wir noch auf den Verteilerring, da dauert es auch länger. Einmal Herzogenbuscher Straße Richtung Verteilerring sind 6 Minuten. Und auf der Löbstraße auch Richtung Verteilerring sind es auch noch mal 6 Minuten mehr. Eine gute und auch sichere Fahrt euch.
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5: Es wird gerade geblitzt auf der B419 bei Wasserli, da ist 70 erlaubt. Dann haben wir noch einen auf der Wasserbilliger Straße bei Zeven, da ist 50. Und auch auf der B51 in Trier an der Kreuzung zur B268 dürft ihr 50 fahren. Und der letzte Blitzer steht auf der A64 auf der Höhe Trier, hier ist 80 erlaubt. Und wenn ihr noch einen Blitzer gesehen habt, dann gebt uns den gerne durch über
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1: In Luxemburg gibt's gerade 16 Grad.
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3: Ich bin Tine Klimach. Nach dem Rücktritt von SPD-Chefin und Arbeitsministerin Bärbel Bass will die SPD auf einem Bundesparteitag Ende des Jahres ihre gesamte Führung neu zur Wahl stellen. Auf einen entsprechenden Vorschlag habe sich die SPD-Führung geeinigt, sagte Parteichef Lars Klingbeil in Berlin.
4: Was den Posten an der SPD-Parteispitze angeht, da will Parteichef Klingbeil bald ganz neu wählen lassen. Auf einem Parteitag im Dezember oder Januar. Ob er dann selbst auch wieder antritt, lässt er noch offen. Er sagt nur, er wird jetzt alles dafür tun, dass die SPD die beste Aufstellung an der Spitze hat. Aber er will auf jeden Fall wieder ein weiblich-männliches Duo. An der SPD-Doppelspitze hält er also fest. Ursula Winkler, Nachrichtenredaktion.
3: Die Bundeswehr nimmt in diesen Tagen an einem NATO-Manöver zur nuklearen Verteidigung teil. Drei Tornados hat die Luftwaffe dafür auf eine Airbase nach Norditalien verlegt. Mehrere Dutzend deutsche Soldaten sind insgesamt an der Übung beteiligt. Das Manöver soll demonstrieren, dass die NATO im Ernstfall bereit und fähig ist, das Bündnisgebiet zu verteidigen. Echte Atomwaffen kommen dabei nicht zum Einsatz, nur Übungsbomben. Der Volkswagen-Konzern hat im dritten Quartal deutlich weniger Fahrzeuge ausgeliefert als noch vor einem Jahr. Weltweit waren es knapp 1,9 Millionen Autos. Das ist ein Rückgang um gut 14%. Bei der Tochter Audi brach der Absatz sogar um 20% ein.
5: Der Knackpunkt ist China. Dort brachen die Auslieferungen des VW-Konzerns um fast 40% ein. Audi belasten außerdem die US-Zölle. Einen Lichtblick gibt es dagegen bei der Lastwagen- und Bussparte. Hier stieg der Absatz um gut 10%, vor allem dank der starken Nachfrage in den USA. Kräftig zulegen konnte dort der Truckhersteller International. Zu ihm gehört auch die Marke IC-Bus und die baut die berühmten gelben amerikanischen Schulbusse. Thomas Bleski, Nachrichtenredaktion.
3: Zum Sport. Alexander Zverev wird die neue Nummer 1 im Tennis. Das steht jetzt schon fest. Carlos Alcaraz und Ben Shelton sind beide beim ATP-Turnier in Shanghai ausgeschieden. Damit kann keiner der beiden den 29-Jährigen noch überholen.

0: Lagerung abgebrannter Brennelemente lediglich eine geringe Wandstärke auf. Bei einem gezielten Angriff mit modernen Gefechtsköpfen drohe ein verheerender Kühlwasserverlust mit katastrophalen radioaktiven Freisetzungen. Außerdem in unseren Regionalnachrichten. Die Deutsche Bahn testet auf der Moselstrecke zwischen Trier und Koblenz ein neues Sicherheitskonzept mit größeren Kontrollteams. Und ein betrunkener Autofahrer hat gestern bei Longich beinahe einen Verkehrsunfall verursacht. Ausführliche Nachrichten aus der Region gibt's wieder um 5:30.
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2: In Nivel bleibt der Himmel jetzt noch schön klar. Dazu liegen wir bei milden 15 Grad. Über den Abend kühlt es dann langsam auf rund 9 Grad ab, ohne großen Wetterkrach. Morgen zeigt sich der Montag im Raum Trier eher grau und bedeckt, mit etwas Nieselregen am Abend und Höchstwerten um 12 Grad.
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4: Wir haben gerade in der Innenstadt immer noch ganz schön viel Stau. Da haben wir zum einen das Kranenufer. Einmal Fahrt Richtung Römerbrücke sind es 7 Minuten mehr. Und in die andere Richtung dauert es gerade mal doppelt so lange. Vom Kranenufer aus über die zur Mainer Straße weiter Richtung Verteilerring sind es gerade insgesamt 14 Minuten mehr. Auf der Kaiserstraße Richtung Römerbrücke braucht ihr 7 Minuten länger. Und in der Paulinstraße Richtung Verteilerring sind es gerade 6 Minuten. Dann haben wir außerdem noch einen kleinen Stau auf der Luxemburger Straße stadteinwärts mit 6 Minuten mehr. Habt auf jeden Fall eine gute und auch sichere Fahrt.
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4: Bei uns wird gerade geblitzt auf der B419 bei Wasserliesch, da ist 70 erlaubt. In der Wasserbilliger Straße bei Zeven ist 50. Dann steht bei uns in der Innenstadt in der Justizstraße noch ein Blitzer, da ist 30 erlaubt. Und der letzte steht auf der A64 auf der Höhe Trier, hier dürft ihr 80 fahren. Und wenn ihr noch einen Blitzer gesehen habt, dann gebt uns den gerne durch über
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4: Schönen Nachmittag euch. Wir machen jetzt weiter mit einer wirklich spannenden Frage. Wie haben jüdische Menschen vor rund 1000 Jahren in Trier und anderen Städten in der Region gelebt? Genau darum geht es in einer neuen Ausstellung im Stadtmuseum Trier. Was die Ausstellung so besonders macht und warum das Thema bis heute wichtig ist, hören wir in 6 Minuten von Kulturdezernent Markus Nöhl und Kuratorin Dr. Viola Skieber.
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0: Einen schönen Start in die neue Woche euch. Ihr seid hier bei Antenne Trier. Gestern hat das Stadtmuseum seine neue Ausstellung eröffnet. Jüdisches Leben im Mittelalter. Es ist das Ergebnis von über 30 Jahren Forschungsarbeit mit internationaler Kooperation. In 5 Kapiteln wird das jüdische Leben in Trier, Speyer, Worms oder Köln präsentiert. Kulturdezernent Markus Nöhl dazu, was die Ausstellung so besonders macht.
1: Die Ausstellung geht über das Judentum in Trier, aber auch weit darüber hinaus im Mittelalter. Und ich glaube, es führt nochmal vor Augen, wie intensiv der Austausch über ganz viele Zeiten war. Wir haben natürlich auch schwierige Kapitel in der Geschichte, aber diese Ausstellung beleuchtet auch die Formen des Miteinanders, der Kooperation und auch des Austausches international. Die Anzahl der Exponate, also der Dinge, die wir hier zeigen, die mit dem Alltags- und mit dem repräsentativen Leben des Judentums zu tun haben, ist wirklich sehr beeindruckend. Wir haben das aus Frankreich, wir haben das aber auch aus ganz Deutschland. Und ein wirkliches Highlight, das ist der Hochzeitsring, der aus Erfurt gekommen ist. Den sieht man nicht alle Tage, ist ein wirkliches Meisterstück von Schmuckhandwerk. Also ein wirklich schöner Überblick, um sich damit intensiv zu beschäftigen, wie jüdisches Leben in Trier war.
0: Das Stadtmuseum hat den Anspruch, die Ausstellung greifbar zu machen. Die Kuratorin Dr. Viola Skiba erklärt einige der Angebote.
2: Ja, das Ziel war es, die Ausstellung wirklich zugänglich für alle zu machen. Deswegen haben wir ganz, ganz viel reingepackt, was quasi die Besucher nutzen können, um sich dem Thema zu nähern, je nachdem, wie viel Vorwissen man hat. So hat man dann ein Glossar, wo man Dinge nachlesen kann. Wir haben einen Audioguide in Deutsch und in Englisch, wo man sich dann so ein bisschen durchnavigieren kann.
0: Man darf sogar selber die Hand anlegen und die Ohren spitzen.
2: Also tatsächlich haben wir in der Reihe eine Reihe von Mitmachstationen, die für Erwachsene und Kinder geeignet sind. Das heißt, man kann so ein bisschen spielerisch was machen, was für alle Sinne, man kann was hören. Es gibt auch so kleine Hörspiele, man kann was anfassen, man kann auch was riechen und so weiter. Also das ist für Kinder auf jeden Fall geeignet.
0: Es geht vor allem um Verständnis, um Miteinander, das Aufeinanderzugehen. Jüdisches Leben hat in Trier eine lange Geschichte und gehört genauso dazu wie vor 1000 Jahren schon. Deshalb ist es gerade jetzt wichtig, voneinander zu lernen und miteinander zu reden.
1: Diese Ausstellung ist eigentlich ein Zeichen dafür, dass Judentum ein inhärenter Bestandteil unserer Vergangenheit ist. Das Judentum in unserer Region war eigentlich schon immer da. Und von dieser Seite ist das ein Zeichen dazu, dass man sich hier informiert, dass man sich austauscht. Das sind Menschen wie du und ich. Und diese Ausstellung ist ein Beitrag auch von Seiten der Stadt dazu, zu zeigen, das Judentum ist Teil unserer Gesellschaft und soll es auch bleiben.
0: Die Ausstellung hat am vergangenen Sonntag begonnen und läuft bis zum 4. April 2027. Das Stadtmuseum bietet neben verschiedenen Führungen auch weitere Events rund um das Thema jüdisches Leben an. Also hört gerne auch in unsere Veranstaltungstipps rein, wenn ihr nichts davon verpassen wollt.
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0: In Luxemburg gibt's gerade 16 Grad.
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2: Mit Dorothee Spierer, schönen Montag zusammen. Eine neue wissenschaftliche Untersuchung warnt vor massiven baulichen Sicherheitslücken des französischen Atomkraftwerks Cattenom gegenüber drohenden Drohnenangriffen. Laut dem Anti-Atom-Netz Trier weisen die Gebäude zur Lagerung abgebrannter Brennelemente lediglich eine geringe Wandstärke auf. Handelsübliche oder militärische Drohnen könnten diese Schutzbarrieren nachweislich ohne große Schwierigkeiten durchdringen. Bei einem Treffer droht ein verheerender Kühlwasserverlust, der weite Teile der Region radioaktiv kontaminieren könnte. Das Anti-Atom-Netz fordert deshalb von den zuständigen Regierungen einen sofortigen Stopp der Laufzeitverlängerungspläne für das AKW. Die Deutsche Bahn testet auf der Moselstrecke zwischen Trier und Koblenz derzeit ein neues Sicherheitskonzept mit größeren Kontrollteams. Wie der SWR berichtet, sind seit August bis zu 8 Mitarbeitende gemeinsam und teilweise mit Bodycams in den Zügen unterwegs. Angesichts gestiegener Respektlosigkeiten und Übergriffe bei Fahrkartenkontrollen soll diese erhöhte Präsenz für mehr Schutz von Personal und Fahrgästen sorgen. Sowohl das Bahnpersonal als auch reisende Fahrgäste bewerten das unangekündigte Vorgehen in ersten Rückmeldungen positiv. Die Testphase läuft zunächst bis Dezember. Ob danach ein dauerhaftes Modell daraus wird, ist aufgrund der höheren Personalkosten noch offen. Ein betrunkener Autofahrer hat gestern an der Mosel bei Longich beinahe einen schweren Verkehrsunfall verursacht. Nach Angaben der Polizei Schweich schnitt der 61-jährige Audi-Fahrer beim Abbiegen die Vorfahrt eines VW Golfs, der daraufhin eine Vollbremsung hinlegen musste. Dank aufmerksamer Zeugen konnte die alarmierte Polizei den Mann kurz darauf stoppen und bei ihm einen Atemalkoholwert von 2,71 Promille feststellen. Neben der Sicherstellung seines Führerscheins wurde ein Strafverfahren wegen Trunkenheitsfahrt eingeleitet. Zum Sport. Die Wettkonzept Gladiators Trier haben am Samstag vor ausverkauftem Haus einen Heimsieg gegen den deutschen Meister Alba Berlin gefeiert. Die Moselstädter setzten sich in einer temporeichen Partie vor 5.400 Zuschauern am Ende mit 95-75 durch. Maßgeblichen Anteil an dem Erfolg hatte Topscorer EJ Onu, der starke 18 Punkte und 10 Rebounds zum Triumph beisteuerte. Bereits am kommenden Mittwoch treten die Trierer zu ihrem nächsten Spiel im FIBA Europe Cup in Patras an. Und das Beste kommt zum Schluss. Die Handwerkskammer Trier hat die 21-jährige Orthopädietechnik-Mechanikerin Romy Leschke aus Gerolstein als Lehrling des Monats ausgezeichnet. Der Preis würdigt ihre hervorragenden Leistungen in der Ausbildung, in der Berufsschule sowie ihr vielfältiges ehrenamtliches Engagement. Neben ihrer Arbeit im Betrieb hilft die junge Handwerkerin unter anderem aktiv in der Freiwilligen Feuerwehr und spielt im Fanfarenzug Trompete. Weiter so!
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3: In Nivel bleibt der Himmel jetzt noch schön klar. Dazu liegen wir bei milden 15 Grad. Über den Abend kühlt es dann langsam auf rund 9 Grad ab, ohne großen Wetterkrach. Morgen zeigt sich der Montag im Raum Trier eher grau und bedeckt, mit etwas Nieselregen am Abend und Höchstwerten um 12 Grad.
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5: Wir haben gerade immer noch Stau bei uns in der Stadt, vor allem auf dem Kranenufer. Da haben wir einmal die Fahrt Richtung Römerbrücke, da sind es 9 Minuten mehr. Und in der Gegenrichtung, also vom Kranenufer aus an der Kaiser-Wilhelm-Brücke vorbei, über die zur Mainer Straße Richtung Verteilerring sind es gerade 11 Minuten. In der Saarstraße Richtung Kaiserstraße sind es gerade 5 Minuten mehr. Und dann gibt es außerdem noch eine kleine Verzögerung in der Kürenzer Straße, da sind es gerade 4 Minuten. Habt auf jeden Fall eine gute und auch sichere Fahrt.
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5: Bei uns wird gerade geblitzt auf der B419 bei Wasserlie, da ist 70 erlaubt. In der Wasserbilliger Straße bei Zeven ist 50. Dann steht bei uns in der Innenstadt in der Justizstraße noch ein Blitzer, da ist 30 erlaubt. Und der letzte steht auf der A64 auf der Höhe Trier, hier dürft ihr 80 fahren. Und wenn ihr noch einen Blitzer gesehen habt, dann gebt uns den gerne durch über
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1: Oktober 1998. Liquido steigen mit Narcotic in die Charts ein.

Es ist 1996. Wolfgang Schrödel hat ein neues Keyboard gekauft. Das hat er sich gebraucht geholt. Auf einem Flohmarkt hat er es ganz billig geschossen. Er will nämlich einfach nur mal ein bisschen mit rumspielen, was Neues ausprobieren, neue Inspiration schöpfen und vielleicht auf neue Ideen kommen durch eben dieses neue Instrument und nicht durch irgendeins. Ein Roland D70, ein legendäres Keyboard mit fantastischen Sounds ist es. Aber mit dem Ding kann man tatsächlich auch eigene Sounds bauen und speichern. Und das hat der Vorbesitzer wohl gemacht. Und der Sound von dem ist richtig gut. Wolfgang wird sofort kreativ und schreibt den Song in wenigen Stunden fertig. 2 Jahre später veröffentlichen die Jungs aus Heidelberg dann ihren neuen Song und landen damit in fast ganz Europa ganz oben.

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0: In Bekons gibt's gerade 16 Grad.
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2: Ich bin Tine Klimach. Es ist ein Rücktritt mit Vorwürfen. Bärbel Baas nennt als Grund für ihren sofortigen Rückzug als Arbeitsministerin und als SPD-Chefin auch Angriffe aus der Union. Kanzler und CDU-Chef Merz weist diese Vorwürfe aber zurück.
3: Baas trauert um ihre verstorbene Stieftochter. Auch SPD-Vertreter wie Klingbeil oder Schwesig nennen die jüngsten politischen Angriffe der CDU während dieser schweren Zeit unmenschlich, rücksichtslos und unanständig. Kanzler Merz kann das nicht nachvollziehen. Die CDU habe ihr Mitgefühl mit Frau Baas in den letzten 3 Wochen immer zum Ausdruck gebracht. Er sprach eher von Meinungsverschiedenheiten in der Sache. Unionspolitiker hatten Baas zuletzt kritisiert, sie würde Reformen verschleppen. Neuer Arbeitsminister wird nun der ehemalige Rheinland-Pfälzer Ministerpräsident Schweizer. Aus Berlin, Ursula Winkler.
2: Die Außenminister der EU-Staaten haben einen Einsatz zur Beratung und Ausbildung der Sicherheitskräfte im Libanon beschlossen. Wie EU-Chefdiplomatin Kallas nach der Entscheidung mitteilte, soll die neue Unterstützungsmission einen Beitrag dazu leisten, dass die Sicherheitskräfte künftig die Kontrolle über das gesamte libanesische Staatsgebiet ausüben können. Auch Deutschland will sich am Einsatz beteiligen. Der genaue Beitrag ist allerdings noch nicht bekannt. Auf der Mittelmeerinsel Sardinien läuft eine Rettungsaktion für einen verschütteten Höhlenforscher. Der Mann sitzt seit Sonntag in 10 Metern Tiefe fest. Ein Hangrutsch hatte den Eingang zur Höhle verschüttet.
4: Es ist kalt, feucht und dunkel da unten, aber mittlerweile haben die Retter immerhin Kontakt zu dem Verschütteten, einem Italiener, und er sei bei Bewusstsein, heißt es. Mühsam arbeiten sich die Helfer zu ihm vor, Stunde um Stunde, räumen nur mit ihren Händen den Höhleneingang frei, aber das ist wohl nur die erste Etappe der Rettungsaktion, denn auch der Mann selbst liegt vermutlich unter Geröll und Steinen begraben. Aus Italien, Claudia Wendt.

0: Die Spierer. Die Deutsche Bahn testet auf der Moselstrecke zwischen Trier und Koblenz derzeit ein neues Sicherheitskonzept mit größeren Kontrollteams. Wie der SWR berichtet, sind seit August bis zu 8 Mitarbeitende gemeinsam und teilweise mit Bodycams in den Zügen unterwegs. Angesichts gestiegener Respektlosigkeiten und Übergriffe bei Fahrkartenkontrollen soll diese erhöhte Präsenz für mehr Schutz von Personal und Fahrgästen sorgen. Das Pilotprojekt läuft noch bis Ende Dezember. Außerdem in unseren Regionalnachrichten. Die Wettkonzept Gladiators Trier haben am Samstag gegen Alba Berlin gewonnen. Und die HWK Trier hat den Lehrling des Monats gekürt. Ausführliche Nachrichten aus der Region gibt's bei uns wieder um 5:30.
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2: Wie bei Trier Petrisberg zeigt sich der frühe Abend noch freundlich und klar. Mit 16 Grad und trockener Luft. In den nächsten Stunden ziehen erst ein paar Wolken auf, später wird's dichter und Richtung Nacht auch frischer. Morgen bleibt es dann überwiegend bedeckt, mit höchstens 13 bis 14 Grad und zwischendurch leichtem Nieselregen.
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4: Es wird so langsam wieder ruhiger bei uns auf den Straßen, aber so ein paar Verzögerungen sind immer noch da. Zum Beispiel auf dem Kranenufer Richtung Römerbrücke sind es gerade 7 Minuten mehr, auf dem St. Barbara-Ufer Richtung Konrad-Adenauer-Brücke 5 Minuten und auch in der Zurmeiner Straße Richtung Verteilering braucht ihr 5 Minuten länger. Eine gute und sichere Fahrt euch.
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4: Bei uns wird gerade geblitzt auf der B419 bei Wasserliesch, da ist 70 erlaubt. In der Wasserbilliger Straße bei Zeven ist 50. Dann steht bei uns in der Innenstadt in der Justizstraße noch ein Blitzer, da ist 30 erlaubt. Und der letzte steht auf der A64 auf der Höhe Trier, hier dürft ihr 80 fahren. Und wenn ihr noch einen Blitzer gesehen habt, dann gebt uns den gerne durch über
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4: Einen schönen guten Abend euch. Wir haben gerade 6:15 und wir sprechen jetzt mal über unsere Leber. Die arbeitet jeden Tag wirklich auf Hochtouren und bekommt von uns auch manchmal ganz schön was zugemutet. Der Oktober ist Aktionsmonat für die Lebergesundheit und das Klinikum Mutterhaus nutzt die Gelegenheit, um in der Triergalerie mal über das wichtige Organ aufzuklären. Nach 2 Songs sprechen wir deswegen mal darüber genauer mit Dr. Erwin Rambusch. Der ist Chefarzt für Innere Medizin.
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0: In Bekons gibt's gerade 16 Grad.
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2: Mit Dorothee Spierer, schönen Montag zusammen. Eine neue wissenschaftliche Untersuchung warnt vor massiven baulichen Sicherheitslücken des französischen Atomkraftwerks Cattenom gegenüber drohenden Drohnenangriffen. Laut dem Anti-Atom-Netz Trier weisen die Gebäude zur Lagerung abgebrannter Brennelemente lediglich eine geringe Wandstärke auf. Handelsübliche oder militärische Drohnen könnten diese Schutzbarrieren nachweislich ohne große Schwierigkeiten durchdringen. Bei einem Treffer droht ein verheerender Kühlwasserverlust, der weite Teile der Region radioaktiv kontaminieren könnte. Das Anti-Atom-Netz fordert deshalb von den zuständigen Regierungen einen sofortigen Stopp der Laufzeitverlängerungspläne für das AKW. Die Deutsche Bahn testet auf der Moselstrecke zwischen Trier und Koblenz derzeit ein neues Sicherheitskonzept mit größeren Kontrollteams. Wie der SWR berichtet, sind seit August bis zu 8 Mitarbeitende gemeinsam und teilweise mit Bodycams in den Zügen unterwegs. Angesichts gestiegener Respektlosigkeiten und Übergriffe bei Fahrkartenkontrollen soll diese erhöhte Präsenz für mehr Schutz von Personal und Fahrgästen sorgen. Sowohl das Bahnpersonal als auch reisende Fahrgäste bewerten das unangekündigte Vorgehen in ersten Rückmeldungen positiv. Die Testphase läuft zunächst bis Dezember. Ob danach ein dauerhaftes Modell daraus wird, ist aufgrund der höheren Personalkosten noch offen. Ein betrunkener Autofahrer hat gestern an der Mosel bei Longich beinahe einen schweren Verkehrsunfall verursacht. Nach Angaben der Polizei Schweich schnitt der 61-jährige Audi-Fahrer beim Abbiegen die Vorfahrt eines VW Golfs, der daraufhin eine Vollbremsung hinlegen musste. Dank aufmerksamer Zeugen konnte die alarmierte Polizei den Mann kurz darauf stoppen und bei ihm einen Atemalkoholwert von 2,71 Promille feststellen. Neben der Sicherstellung seines Führerscheins wurde ein Strafverfahren wegen Trunkenheitsfahrt eingeleitet. Zum Sport. Die Wettkonzept Gladiators Trier haben am Samstag vor ausverkauftem Haus einen Heimsieg gegen den deutschen Meister Alba Berlin gefeiert. Die Moselstädter setzten sich in einer temporeichen Partie vor 5.400 Zuschauern am Ende mit 95-75 durch. Maßgeblichen Anteil an dem Erfolg hatte Topscorer EJ Onu, der starke 18 Punkte und 10 Rebounds zum Triumph beisteuerte. Bereits am kommenden Mittwoch treten die Trierer zu ihrem nächsten Spiel im FIBA Europe Cup in Patras an. Und das Beste kommt zum Schluss. Die Handwerkskammer Trier hat die 21-jährige Orthopädietechnik-Mechanikerin Romy Leschke aus Gerolstein als Lehrling des Monats ausgezeichnet. Der Preis würdigt ihre hervorragenden Leistungen in der Ausbildung, in der Berufsschule sowie ihr vielfältiges ehrenamtliches Engagement. Neben ihrer Arbeit im Betrieb hilft die junge Handwerkerin unter anderem aktiv in der Freiwilligen Feuerwehr und spielt im Fanfarenzug Trompete. Weiter so!
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0: Über Trier-Petrisberg zeigt sich der frühe Abend noch freundlich und klar, mit 16 Grad und trockener Luft. In den nächsten Stunden ziehen erst ein paar Wolken auf, später wird's dichter und Richtung Nacht auch frischer. Morgen bleibt es dann überwiegend bedeckt, mit höchstens 13 bis 14 Grad und zwischendurch leichtem Nieselregen.
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4: Es wird so langsam wieder ruhiger bei uns auf den Straßen, aber so ein paar Verzögerungen sind immer noch da. Zum Beispiel auf dem Kranenufer Richtung Römerbrücke sind es gerade 7 Minuten mehr, auf dem St. Barbara-Ufer Richtung Konrad-Adenauer-Brücke 5 Minuten und auch in der Zurmeiner Straße Richtung Verteilerring braucht ihr 5 Minuten länger. Eine gute und sichere Fahrt euch.
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4: Bei uns wird gerade geblitzt auf der B419 bei Wasserlie, da ist 70 erlaubt. In der Wasserbilliger Straße bei Zeven ist 50. Dann steht bei uns in der Innenstadt in der Justizstraße noch ein Blitzer, da ist 30 erlaubt. Und der letzte steht auf der A64 auf der Höhe Trier, hier dürft ihr 80 fahren. Und wenn ihr noch einen Blitzer gesehen habt, dann gebt uns den gerne durch über
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5: Positiver Wochenbeginn am deutschen Aktienmarkt. Der Börsenmontag endete für den DAX bei 25.277 Punkten. Das sind 0,8% mehr als am vergangenen Freitag. Keine Störungen von den Anleihemärkten heute. Das reichte, um die Aufwärtsbewegung fortzusetzen. Nach allem Auf und Ab zuletzt zeigt sich der Aktienmarkt angesichts des schwierigen Gesamtumfelds damit weiter bemerkenswert stabil. Favorisiert wurden von den Anlegern Rheinmetall, RWE und SAP. Der größte Verlierer unter den Standardwerten heißt Infineon. Daimler Truck und BASF haben etwas eingebüßt. Der Euro notierte am Abend bei schwächeren 1,1160 $. Aus Frankfurt, Klaus Bente.
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1: In Trier Eurem gibt's gerade 17 Grad.
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3: Ich bin Tine Klimach. Bundessozialministerin Bärbel Baas hat sich aus dem Amt zurückgezogen und Alexander Schweizer soll ihr Amt übernehmen. So hat das die SPD entschieden. Kanzler Friedrich Merz von der CDU will Schweizer noch heute Bundespräsident Frank-Walter Steinmeier als neuen Bundessozial- und Arbeitsminister vorschlagen.
4: Er übernimmt eine sehr große Verantwortung. Er übernimmt offene Gesetzgebungsvorhaben, von denen ich hoffe, dass sie jetzt schnell im Kabinett verabschiedet werden und in den parlamentarischen Prozess eingebracht werden können. Ich bin mir sicher, dass mit Alexander Schweizer und seiner Regierungserfahrung aus Rheinland-Pfalz eine gute Zusammenarbeit in der Bundesregierung möglich sein wird.
3: Die SPD will außerdem zum Jahreswechsel eine neue Führungsspitze wählen. Rund 1,4 Millionen Menschen haben zuletzt mindestens 5 Jahre lang Grundsicherung bezogen. Das sind etwa 2 von 5, die staatliche Unterstützung beziehen. Den höchsten Anteil dieser Bürgergeld-Langzeitbezieher gab es Ende 2025 in Berlin und Bremen. Das zeigt eine Auswertung der Bundesagentur für Arbeit für die AfD im Bundestag, die der Deutschen Presseagentur vorliegt. Aber was eine Vermittlung häufig erschwere, sei eine niedrige formale Qualifikation oder gesundheitliche Einschränkungen, so das Forschungsinstitut der Bundesagentur für Arbeit. Wer sein Auto reparieren lassen muss, zahlt für Ersatzteile immer mehr. Innerhalb von 10 Jahren sind die Preise im Schnitt um mehr als 80% gestiegen, deutlich stärker als die allgemeine Inflation. Das treibt nach Angaben der Versicherungswirtschaft auch die Reparaturkosten und damit die Schadenkosten nach oben.
5: Besonders teuer sind sichtbare Karosserieteile wie Türen, Kotflügel oder Außenspiegel. Ein Grund dafür ist laut Versicherungsverband der sogenannte Designschutz. Er verhindert bislang oft, dass unabhängige Hersteller optisch identische Ersatzteile anbieten dürfen. Genau das will die EU aber ändern. Bestimmte Reparaturteile sollen künftig vom Designschutz ausgenommen werden. Das könnte für mehr Wettbewerb sorgen und Reparaturen für Autofahrer günstiger machen. Thomas Bleskin, Nachrichtenredaktion.
3: Ein Cyberangriff hat in Frankreich Kühlanlagen lahmgelegt. Hunderte Supermärkte von mehreren Ketten waren nach Angaben der Ermittler betroffen. Hacker hatten aus der Ferne das Abtauen ausgelöst. Das Ausmaß der Schäden könnte mehrere Millionen Euro betragen.
2: Und jetzt noch mehr Informationen aus unserer Region.
6: Ich bin Dorothee Spierer.

0: Regionalnachrichten. Die Deutsche Bahn testet auf der Moselstrecke zwischen Trier und Koblenz ein neues Sicherheitskonzept mit größeren Kontrollteams. Und ein betrunkener Autofahrer hat gestern bei Longich beinahe einen Verkehrsunfall verursacht. Ausführliche Nachrichten aus der Region gibt's wieder um 13:30.
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2: Über Welschbillig zeigt sich der Himmel am frühen Abend noch klar bei 13 bis 14 Grad. Doch später ziehen mehr Wolken auf. In der Nacht wird es kühler, um 9 Grad. Morgen bleibt es dann meist bedeckt und nur knapp über 10 Grad. Am Nachmittag kann sich dazu auch mal leichter Nieselregen dazu mischen.
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3: Es wird so langsam wieder ruhiger bei uns auf den Straßen, aber so ein paar Verzögerungen sind immer noch da. Zum Beispiel auf dem Kranenufer Richtung Römerbrücke sind es gerade 7 Minuten mehr, auf dem St. Barbara-Ufer Richtung Konrad-Adenauer-Brücke 5 Minuten und auch in der Zur-Mainer-Straße Richtung Verteilerring braucht ihr 5 Minuten länger. Eine gute und sichere Fahrt euch.
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3: Bei uns wird gerade geblitzt auf der B419 bei Wasserlie, da ist 70 erlaubt. In der Wasserbilliger Straße bei Zeven ist 50. Dann steht bei uns in der Innenstadt in der Justizstraße noch ein Blitzer, da ist 30 erlaubt. Und der letzte steht auf der A64 auf der Höhe Trier, hier dürft ihr 80 fahren. Und wenn ihr noch einen Blitzer gesehen habt, dann gebt uns den gerne durch über
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3: Einen schönen Abend zusammen. Wir haben gerade 7:15 und machen jetzt weiter mit Musik. Und zwar Imagination mit Just an Illusion. Und dann gibt's noch Miles Smith mit Stargazing. Ja, und jetzt wird's ja auch so langsam dunkel. Das heißt, vielleicht sieht man ja auch so ein paar Sterne am Himmel.
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5: In Trier-Eurem gibt's gerade 17 Grad.
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7: Mit Dorothee Spierer, schönen Montag zusammen. Eine neue wissenschaftliche Untersuchung warnt vor massiven baulichen Sicherheitslücken des französischen Atomkraftwerks Cattenom gegenüber drohenden Drohnenangriffen. Laut dem Anti-Atom-Netz Trier weisen die Gebäude zur Lagerung abgebrannter Brennelemente lediglich eine geringe Wandstärke auf. Handelsübliche oder militärische Drohnen könnten diese Schutzbarrieren nachweislich ohne große Schwierigkeiten durchdringen. Bei einem Treffer droht ein verheerender Kühlwasserverlust, der weite Teile der Region radioaktiv kontaminieren könnte. Das Anti-Atom-Netz fordert deshalb von den zuständigen Regierungen einen sofortigen Stopp der Laufzeitverlängerungspläne für das AKW. Die Deutsche Bahn testet auf der Moselstrecke zwischen Trier und Koblenz derzeit ein neues Sicherheitskonzept mit größeren Kontrollteams. Wie der SWR berichtet, sind seit August bis zu 8 Mitarbeitende gemeinsam und teilweise mit Bodycams in den Zügen unterwegs. Angesichts gestiegener Respektlosigkeiten und Übergriffe bei Fahrkartenkontrollen soll diese erhöhte Präsenz für mehr Schutz von Personal und Fahrgästen sorgen. Sowohl das Bahnpersonal als auch reisende Fahrgäste bewerten das unangekündigte Vorgehen in ersten Rückmeldungen positiv. Die Testphase läuft zunächst bis Dezember. Ob danach ein dauerhaftes Modell daraus wird, ist aufgrund der höheren Personalkosten noch offen. Ein betrunkener Autofahrer hat gestern an der Mosel bei Longich beinahe einen schweren Verkehrsunfall verursacht. Nach Angaben der Polizei Schweich schnitt der 61-jährige Audi-Fahrer beim Abbiegen die Vorfahrt eines VW Golfs, der daraufhin eine Vollbremsung hinlegen musste. Dank aufmerksamer Zeugen konnte die alarmierte Polizei den Mann kurz darauf stoppen und bei ihm einen Atemalkoholwert von 2,71 Promille feststellen. Neben der Sicherstellung seines Führerscheins wurde ein Strafverfahren wegen Trunkenheitsfahrt eingeleitet. Zum Sport. Die Wettkonzept Gladiators Trier haben am Samstag vor ausverkauftem Haus einen Heimsieg gegen den deutschen Meister Alba Berlin gefeiert. Die Moselstädter setzten sich in einer temporeichen Partie vor 5.400 Zuschauern am Ende mit 95-75 durch. Maßgeblichen Anteil an dem Erfolg hatte Topscorer EJ Onu, der starke 18 Punkte und 10 Rebounds zum Triumph beisteuerte. Bereits am kommenden Mittwoch treten die Trierer zu ihrem nächsten Spiel im FIBA Europe Cup in Patras an. Und das Beste kommt zum Schluss. Die Handwerkskammer Trier hat die 21-jährige Orthopädietechnik-Mechanikerin Romy Leschke aus Gerolstein als Lehrling des Monats ausgezeichnet. Der Preis würdigt ihre hervorragenden Leistungen in der Ausbildung, in der Berufsschule sowie ihr vielfältiges ehrenamtliches Engagement. Neben ihrer Arbeit im Betrieb hilft die junge Handwerkerin unter anderem aktiv in der Freiwilligen Feuerwehr und spielt im Fanfarenzug Trompete. Weiter so!
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5: Über Welschbillig zeigt sich der Himmel am frühen Abend noch klar bei 13 bis 14 Grad. Doch später ziehen mehr Wolken auf. In der Nacht wird es kühler, um 9 Grad. Morgen bleibt es dann meist bedeckt und nur knapp über 10 Grad. Am Nachmittag kann sich dazu auch mal leichter Nieselregen dazu mischen.
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8: Auf den Straßen ist jetzt am Abend nichts mehr los. Kommt gut und sicher an euer Ziel.
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8: Es wird gerade geblitzt in der Wasserbilliger Straße bei Zeven, da ist 50. Außerdem noch bei uns in der Stadt in der Dietrichstraße, da ist 30 erlaubt. Dann haben wir noch einen Blitzer auf der A64 auf der Höhe Trier, hier ist 80. Und der letzte steht auf der B51 auf der Höhe Esslingen. Eine schöne Fahrt euch.
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1: 12. Oktober 1987. Die Bee Gees steigen mit You Win Again in die Charts ein. Die Gibb-Brüder haben Anfang der 80er ein Ritual. Sie schreiben alle kleine Sätze oder mögliche Songtitel auf kleine Zettel und wenn sie zusammen Musik machen, ziehen sie einen dieser Zettel aus einem Hut. Was auch immer auf diesem Zettel steht, muss dann in der Musik untergebracht werden. Und an diesem Tag steht auf dem Zettel You Win Again. Zuerst fällt es ihnen schwer, irgendwas zu diesem Satz zu spielen. Aber dann lassen sie einfach mal die Instrumente weg. Sie stampfen auf den Boden und machen mit ihren Körpern Musik. Und so wächst langsam ein Song aus einem einzelnen kleinen Gedanken. Das Label möchte zuerst mehr Instrumente im Song haben, aber die Brüder bestehen darauf, das Stampfen im Song zu lassen und behalten damit am Ende recht.

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0: In Salmtal gibt's gerade 14 Grad.
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2: Ich bin Tine Klimach. Bundespräsident Frank-Walter Steinmeier will den SPD-Politiker Alexander Schweizer morgen zum neuen Arbeitsminister ernennen. Das Bundespräsidialamt kündigte die Aushändigung der Urkunde für den Nachmittag an. Schweizer folgt auf Bärbel Baas, die nach einem Trauerfall in der Familie und öffentlichen Angriffen gegen sie ihren sofortigen Rücktritt erklärt hat. Bevor der frühere Ministerpräsident von Rheinland-Pfalz das Ministerium übernehmen kann, muss er im Bundestag noch vereidigt werden. Die EU verhängt neue Sanktionen gegen eine Rekordzahl von Unterstützern der russischen Kriegsmaschinerie. Die Außenminister haben beschlossen, knapp 1600 Personen, Unternehmen und andere Organisationen mit Strafmaßnahmen zu belegen, teilte die EU-Außenbeauftragte Kallas mit.
3: Dieses neue große Sanktionspaket ist die Antwort der EU auf eine Reihe von sogenannten hybriden Angriffen Russlands auf EU-Staaten, beispielsweise den Drohnenangriff auf den Flughafen Leipzig. Die Hälfte der rund 1600 betroffenen Personen und Firmen hat laut Diplomaten mit der Produktion von ballistischen Raketen oder Drohnen zu tun. Auch Russen, die an der Ausrichtung der Duma-Wahlen in ukrainischen Gebieten beteiligt waren, kamen auf die Sanktionsliste. Das bedeutet Einreiseverbote oder das Einfrieren von Geldern. Aus Brüssel, Dieter Ebeling.
2: Der Nobelpreis für Wirtschaftswissenschaften geht in diesem Jahr an die beiden US-Forscher Robert E. Hall und Michael Woodford. Die Schwedische Akademie der Wissenschaften ehrt die beiden Forscher für ihre Entwicklung neuer makroökonomischer Modelle.
4: Bei diesem Nobelpreis geht es um das Gesetz von Angebot und Nachfrage und wie Regierungen und Zentralbanken die Wirtschaft besser stabilisieren können. Bis zur Ölkrise in den 1970er Jahren war man davon ausgegangen, dass man mit Zinssenkungen allein die Wirtschaft wieder ankurbeln kann. Doch das funktioniert nicht immer. Hall und Woodford haben herausgefunden, dass Konsum auch von Erwartungen abhängt. Wer pessimistisch in die Zukunft blickt, gibt weniger Geld aus. Mit diesem Wissen kann man Finanzkrisen besser entgegenwirken. Aus Skandinavien, Sigrid Harms.
2: Zum Sport. Riesiger Moment für Alexander Zverev. Der 29-jährige Deutsche wird in den kommenden Wochen erstmals in seiner Karriere die Nummer 1 der Tennis-Weltrangliste übernehmen. Möglich macht's die Niederlage von Carlos Alcaraz beim ATP-Turnier in Shanghai. Damit ist der Weg frei. Spätestens zum Saisonende klettert Zverev an die absolute Spitze der Weltrangliste.
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0: In Trier-Olewig bleibt's am Abend bei rund 13 Grad freundlich bewölkt. Und in der Nacht wird der Himmel zeitweise sogar klar. Morgen zeigt sich der Tag dann meist grau und dicht, nur zwischendurch ist mal leichter Nieselregen dabei. Dazu liegen die Werte um 14 Grad, also eher herbstlich mild als richtig frisch.
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1: In Grevenmacher gibt's gerade 12 Grad.
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3: Ich bin Tine Klimach. Es ist ein Rücktritt, der in der schwarz-roten Bundesregierung noch Schockwellen auslösen kann. Bärbel Baas zieht sich mit sofortiger Wirkung als Arbeitsministerin und als SPD-Chefin zurück. Der Grund? Ein persönlicher Schicksalsschlag. Und ausgerechnet in dieser schwierigen Zeit öffentliche Angriffe aus den eigenen Reihen des Koalitionspartners, wie sie sagt. SPD-Chef Lars Klingbeil wurde heute deutlich in Berlin.
4: Und auch an uns gehen die Krisen dieser Zeiten nicht spurlos vorbei. An uns geht die Polarisierung nicht spurlos vorbei, die politische Auseinandersetzung, die auch immer mehr Hass und Hetze einziehen lässt und die persönliche Diffamierung. Alles das geht an uns nicht vorbei und es sind insbesondere Frauen und insbesondere die Frauen in herausgehobenen Führungspositionen, die sowas immer stärker erleben müssen. Und ich will Ihnen für mich sehr klar sagen, das ist nicht akzeptabel.
3: Neuer Arbeitsminister wird Alexander Schweizer. Er wird morgen ernannt. Eine neue SPD-Spitze soll zum Jahreswechsel gewählt werden. Der Volkswagen-Konzern hat im dritten Quartal deutlich weniger Fahrzeuge ausgeliefert als vor einem Jahr. Weltweit waren es knapp 1,9 Millionen Autos, ein Rückgang um gut 14%. Bei der Tochter Audi brach der Absatz sogar um knapp 20% ein. Der Briefversand wird sich in Deutschland aller Voraussicht nach so stark verteuern wie noch nie. Die Bundesnetzagentur veröffentlichte einen Vorschlag, demzufolge das Briefporto zum Januar 2027 um gut 20% steigen kann.
5: Der Vorschlag der Bundesnetzagentur ist als Spielraum gemeint. Bisher hat die Post diese Spielräume aber immer voll genutzt. 2025 kletterten die Preise um gut 10%, das war ein Höchstwert. Nun droht also ungefähr das Doppelte. Das Porto für einen Standardbrief könnte damit von jetzt 95 Cent auf 1,14 Euro steigen. Grund für die Preiserhöhung sind angeblich gestiegene Kosten bei der Post bei gleichzeitig massiv sinkenden Briefsendungen. Aus Berlin, Ronny Thorau.
3: Ein mehr als 27 Stunden in einer Höhle auf Sardinien eingeschlossener Höhlenforscher ist gerettet worden. Der 31 Jahre alte Italiener wurde von Einsatzkräften aus den Geröllmassen befreit, wie Rettungskräfte mitteilten. Der Mann saß nach einem Hangrutsch seit Sonntagnachmittag in 10 Metern Tiefe fest. Nach seiner Befreiung wurde der Höhlenforscher an die Oberfläche gebracht und von medizinischem Personal stabilisiert. Er sollte anschließend in ein Krankenhaus geflogen werden.
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1: Über Longich liegt jetzt ein ruhiger, teils bewölkter Abend bei 11 Grad. Und in der Nacht wird's unter klarem Himmel erst frisch, dann langsam wieder dichter. Morgen bleibt es meist grau und bedeckt, nur zwischendurch ist mal leichter Nieselregen drin. Am Ende stehen milde 15 Grad im Raum, aber richtig sonnig wird's nicht.
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1: Über Longich liegt jetzt ein ruhiger, teils bewölkter Abend bei 11 Grad. Und in der Nacht wird's unter klarem Himmel erst frisch, dann langsam wieder dichter. Morgen bleibt es meist grau und bedeckt, nur zwischendurch ist mal leichter Nieselregen drin. Am Ende stehen milde 15 Grad im Raum, aber richtig sonnig wird's nicht.
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5: In Nitte gibt's grad 11 Grad.
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7: Ich bin David Riemer. Es ist ein Rücktritt mit Vorwürfen. Bärbel Baas nennt als einen Grund für ihren sofortigen Rückzug als Arbeitsministerin und als SPD-Chefin auch Angriffe aus der Union. Kanzler und CDU-Chef Merz weist die Vorwürfe aber zurück.
5: Baas trauert um ihre verstorbene Stieftochter. Auch SPD-Vertreter wie Klingbeil oder Schwesig nennen die jüngsten politischen Angriffe der CDU während dieser schweren Zeit unmenschlich, rücksichtslos und unanständig. Kanzler Merz kann das nicht nachvollziehen. Die CDU habe ihr Mitgefühl mit Frau Baas in den letzten 3 Wochen immer zum Ausdruck gebracht. Er sprach eher von Meinungsverschiedenheiten in der Sache. Unionspolitiker hatten Baas zuletzt kritisiert, sie würde Reformen verschleppen. Neuer Arbeitsminister wird nun der ehemalige rheinland-pfälzische Ministerpräsident Schweizer. Die SPD-Führung soll ganz neu gewählt werden. Ursula Winkler, Nachrichtenredaktion.
7: Bremen und Berlin profitieren nach Berechnungen des Instituts der deutschen Wirtschaft besonders stark vom Finanzkraftausgleich und weiteren Bundeszahlungen. Auch das Saarland und die 5 ostdeutschen Flächenländer gehören demnach zu den Profiteuren der Umverteilung. Beim Finanzkraftausgleich werden Gelder zwischen finanzstarken und finanzschwachen Bundesländern umverteilt. So soll für annähernd gleiche Lebensverhältnisse gesorgt werden. In einer Höhle auf der italienischen Mittelmeerinsel Sardinien sitzt ein Höhlenforscher tief unter der Erde fest. Nach mehr als 27 Stunden konnte der 31 Jahre alte Mann von einem Bergungsteam gerettet werden.
8: Endlich Licht und frische Luft. Der Forscher, ein Italiener, wurde sofort von Medizinern hier gecheckt und dann in ein Krankenhaus geflogen. In 10 Metern Tiefe saß er in der Falle. Es war dunkel und kalt. Ein Hangrutsch hatte den Höhleneingang komplett verschüttet. Nur im Schneckentempo konnten sich die Retter zu dem Mann vorarbeiten, räumten Steine und Geröll per Hand beiseite. Es war eine unglaubliche Aktion, sagte ein Sprecher des Bergungsteams aus Italien, Claudia Wächter.
7: Eine groß angelegte Cyberattacke hat Kühlanlagen in den Märkten von mehreren großen französischen Lebensmittelhandelsketten gestört. Den Hackern sei es gelungen, Kühl- und Gefrierschränke in den Auftaumodus umzustellen, sagte ein Sprecher der Handelsgruppe, zu der die Supermärkte Intermarché und Netto gehören. Medienberichten zufolge sollen weitere Ketten betroffen sein. Lebensmittel müssen weggeworfen werden, der Schaden könnte immens sein, die Staatsanwaltschaft ermittelt.
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5: Über Trier-Heiligkreuz liegt gerade ein klarer Abendhimmel bei milden 11 Grad. In der Nacht geht's langsam Richtung 10 Grad. Morgen zieht dann zäher Hochnebel und viele Wolken durch. Dazu bleibt es meist trocken. Nur am späten Nachmittag ist mal leichter Nieselregen drin, bei höchstens 14 Grad.
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1: Über Trier-Heiligkreuz liegt gerade ein klarer Abendhimmel bei milden 11 Grad. In der Nacht geht's langsam Richtung 10 Grad. Morgen zieht dann zäher Hochnebel und viele Wolken durch. Dazu bleibt es meist trocken. Nur am späten Nachmittag ist mal leichter Nieselregen drin, bei höchstens 14 Grad.
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0: In Trier-Mitte-Gartenfeld gibt es gerade 12 Grad.
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2: Ich bin David Riemer. Vizekanzler Klingbeil hat die zurückgetretene Arbeitsministerin Baas gegen Kritik an ihrer Amtsführung verteidigt. Man sei wie verabredet im Zeitplan auch für die Rentenreform, sagte der SPD-Chef im Ersten. Baas habe die Reform nicht gebremst, es habe vielmehr eine Verabredung der Koalition gegeben, die drei Landtagswahlen abzuwarten, bevor Gesetze vorgelegt wurden. Außerdem gäbe es noch inhaltliche Fragen zu klären, so Klingbeil. Bundeskanzler Merz hat eine niedrigere Stromsteuer in Aussicht gestellt. Spielräume im Haushalt sollten dazu genutzt werden, die Stromsteuer für alle auf das europäische Mindestmaß zu senken. Merz sagte dazu:
3: Sie wissen, das ist eine Zusage, die wir bis heute nicht eingehalten haben. Wir wollen damit nicht nur Entlastung ermöglichen, sondern wir wollen auch die Glaubwürdigkeitslücke schließen, die sich aus dieser Entscheidung im letzten Jahr für uns alle ergeben hat.
2: Eine niedrigere Stromsteuer hatte die Bundesregierung an sich schon im vorigen Jahr zugesagt, die Stromsteuer dann aber nur für bestimmte Wirtschaftsbereiche gesenkt. Der Volkswagen-Konzern hat im dritten Quartal deutlich weniger Fahrzeuge ausgeliefert als vor einem Jahr. Weltweit waren es knapp 1,9 Millionen Autos, ein Rückgang um gut 14%. Bei der Tochter Audi brach der Absatz sogar um knapp 20% ein.
4: Der Knackpunkt ist China. Dort brachen die Auslieferungen des VW-Konzerns um fast 40% ein. Audi belasten außerdem die US-Zölle. Einen Lichtblick gibt es dagegen bei der Lastwagen- und Bussparte. Hier stieg der Absatz um gut 10%, vor allem dank der starken Nachfrage in den USA. Kräftig zulegen konnte dort der Truckhersteller International. Zu ihm gehört auch die Marke IC-Bus und die baut die berühmten gelben amerikanischen Schulbusse. Thomas Pleskin, Nachrichtenredaktion.
2: Deutschlands bester Tennisprofi Alexander Zverev wird in den kommenden Wochen erstmals in seiner Karriere die Nummer 1 der Welt. Letzte minimale Restzweifel erledigten sich durch das vorzeitige Aus von Carlos Alcaraz und Ben Shelton beim ATP-Turnier in Shanghai. Damit wird Zverev spätestens zum Saisonende auf Platz 1 des Rankings stehen. Weder Alcaraz noch Shelton können an dem 29-Jährigen vorbeiziehen. Als einzigen Deutschen bei den Männern ist dies bisher Boris Becker gelungen.
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0: Über Merthart liegt gerade noch ruhige, überwiegend klare Nachtluft bei 10 Grad. In den nächsten Stunden zieht es sich dann mehr und mehr zu und morgen bleibt der Himmel meist dicht bewölkt. Dazu wird es mit 14 Grad am Nachmittag eher frisch, nur ein paar Mal kommt leichter Nieselregen dazu.
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1: Über Merthart liegt gerade noch ruhige, überwiegend klare Nachtluft bei 10 Grad. In den nächsten Stunden zieht es sich dann mehr und mehr zu und morgen bleibt der Himmel meist dicht bewölkt. Dazu wird es mit 14 Grad am Nachmittag eher frisch, nur ein paar Mal kommt leichter Nieselregen dazu.
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0: In Weidrach gibt's gerade 10 Grad.
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2: Ich bin David Riemer. Es ist ein Rücktritt mit Vorwürfen. Bärbel Baas nennt als einen Grund für ihren sofortigen Rückzug als Arbeitsministerin und als SPD-Chefin auch Angriffe aus der Union. Kanzler und CDU-Chef Merz weist die Vorwürfe aber zurück.
3: Baas trauert um ihre verstorbene Stieftochter. Auch SPD-Vertreter wie Klingbeil oder Schwesig nennen die jüngsten politischen Angriffe der CDU während dieser schweren Zeit unmenschlich, rücksichtslos und unanständig. Kanzler Merz kann das nicht nachvollziehen. Die CDU habe ihr Mitgefühl mit Frau Baas in den letzten 3 Wochen immer zum Ausdruck gebracht. Er sprach eher von Meinungsverschiedenheiten in der Sache. Unionspolitiker hatten Baas zuletzt kritisiert, sie würde Reformen verschleppen. Neuer Arbeitsminister wird nun der ehemalige rheinland-pfälzische Ministerpräsident Schweizer. Die SPD-Führung soll ganz neu gewählt werden. Ursula Winkler, Nachrichtenredaktion.
2: Bremen und Berlin profitieren nach Berechnungen des Instituts der deutschen Wirtschaft besonders stark vom Finanzkraftausgleich und weiteren Bundeszahlungen. Auch das Saarland und die 5 ostdeutschen Flächenländer gehören demnach zu den Profiteuren der Umverteilung. Beim Finanzkraftausgleich werden Gelder zwischen finanzstarken und finanzschwachen Bundesländern umverteilt. So soll für annähernd gleiche Lebensverhältnisse gesorgt werden. In einer Höhle auf der italienischen Mittelmeerinsel Sardinien sitzt ein Höhlenforscher tief unter der Erde fest. Nach mehr als 27 Stunden konnte der 31 Jahre alte Mann von einem Bergungsteam gerettet werden.
4: Endlich Licht und frische Luft. Der Forscher, ein Italiener, wurde sofort von Medizinern hier gecheckt und dann in ein Krankenhaus geflogen. In 10 Metern Tiefe saß er in der Falle. Es war dunkel und kalt. Ein Hangrutsch hatte den Höhleneingang komplett verschüttet. Nur im Schneckentempo konnten sich die Retter zu dem Mann vorarbeiten, räumten Steine und Geröll per Hand beiseite. Es war eine unglaubliche Aktion, sagte ein Sprecher des Bergungsteams aus Italien, Claudia Wächter.
2: Eine groß angelegte Cyberattacke hat Kühlanlagen in den Märkten von mehreren großen französischen Lebensmittelhandelsketten gestört. Den Hackern sei es gelungen, Kühl- und Gefrierschränke in den Auftaumodus umzustellen, sagte ein Sprecher der Handelsgruppe, zu der die Supermärkte Intermarché und Netto gehören. Medienberichten zufolge sollen weitere Ketten betroffen sein. Lebensmittel müssen weggeworfen werden, der Schaden könnte immens sein, die Staatsanwaltschaft ermittelt.
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0: Über Trier-Vilsch liegt in dieser späten Nacht klarer Himmel bei knapp 10 Grad. Morgen startet der Tag ziemlich grau, mit viel Bedeckung und zwischendurch leichtem Nieselregen. Am Nachmittag bleibt es meist dicht bewölkt, dazu werden milde 14 Grad drin sein.
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1: Über Trier-Vilsch liegt in dieser späten Nacht klarer Himmel bei knapp 10 Grad. Morgen startet der Tag ziemlich grau, mit viel Bedeckung und zwischendurch leichtem Nieselregen. Am Nachmittag bleibt es meist dicht bewölkt, dazu werden milde 14 Grad drin sein.
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